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1: Ich bin Diana Kramer. Das US-Militär hat in der dritten Nacht in Folge Ziele im Iran attackiert. Die Streitkräfte hätten eine neue Angriffswelle gestartet, teilte das zuständige Regionalkommando des US-Militärs auf X mit. Diese Angriffe würden die Fähigkeit des Irans weiter einschränken, unschuldige Zivilisten und die Handelsschifffahrt in der Straße von Hormuz zu attackieren, heißt es. US-Präsident Donald Trump hatte unmittelbar zuvor weitere Angriffe angekündigt. Die Debatte um Altersbeschränkungen für Instagram, TikTok und Co. geht weiter. Ein Expertengremium der EU-Kommission hat sich nun dafür ausgesprochen, den Zugang zu sozialen Medien für Kinder unter 13 Jahren in allen EU-Mitgliedsländern zu beschränken.
2: Das sind Vorschläge von Experten, die Kommissionspräsidentin von der Leyen aber sehr überzeugend findet. Sie laufen im Wesentlichen auf Folgendes hinaus. Überhaupt kein Social Media für Kinder bis zu 2 Jahren. Zugang nur unter Aufsicht von Eltern oder Lehrern für Kinder bis zu einschließlich 13 Jahren. Und danach Zugang zu Plattformen, sofern diese Plattformen bewiesen haben, dass sie jugendgeeignet sind. Alterskontrollen werden also auf jeden Fall kommen. Einen offiziellen Vorschlag, den will die Kommission nach der Sommerpause machen. Aus Brüssel, Dieter Ebeling.
1: Die schwarz-rote Koalition will die Tabaksteuer stärker erhöhen als bislang geplant. Nach Medienberichten soll der Preis für eine Packung Zigaretten bis 2030 schrittweise auf knapp 12 Euro steigen.
3: Die höhere Tabaksteuer soll dem Bund jedes Jahr rund 800 Millionen Euro zusätzlich bringen. Das Geld kann die Regierung gut gebrauchen, denn sie muss Milliardenlücken im Haushalt schließen und hat den Ländern zuletzt mehr Unterstützung für Krankenhäuser zugesagt. Gleichzeitig will die Koalition das Rauchen unattraktiver machen, vor allem für junge Menschen. Zoe Tassovali, Redaktion.
1: Die Wehrpflicht ist in Deutschland weiter ausgesetzt, trotzdem verweigern immer mehr Menschen den Kriegsdienst. Bis Juli sind bereits 5.862 Anträge beim zuständigen Bundesamt eingegangen, berichtet das Redaktionsnetzwerk Deutschland. Das sind deutlich mehr als im gesamten letzten Jahr. Hintergrund dürfte die angespannte Sicherheitslage und das Gesetz über den neuen Wehrdienst sein, das zum 1. Januar in Kraft getreten ist.
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1: Ich bin Diana Kramer. Der Iran-Krieg ist in den vergangenen Tagen mit gegenseitigen Attacken erneut eskaliert. Nun melden die US-Streitkräfte weitere Angriffe. Zuvor hatte US-Präsident Donald Trump die Wiederaufnahme der Seeblockade gegen Schiffe angekündigt, die iranische Häfen ansteuern.
2: Trump sagt, dass die USA die volle Kontrolle über die Straße von Hormuz übernehmen und diese betreiben wollten. Dies beinhaltet eine Transitgebühr von 20% des Frachtwertes von Lastschiffen, denen die USA sichere Passage gewährleisten. Die USA würden dieses Geleit nicht umsonst machen, erklärt Trump. Iranische Schiffe werden fortan wieder von allen heimischen Häfen blockiert. Die Fronten sind erneut verhärtet. Infolge der jüngsten Angriffe ist die Schifffahrt durch die Meerenge drastisch zurückgegangen. Tina Eck, USA.
1: Für Bewohnerinnen und Bewohner in Pflegeheimen in Deutschland steigen die selbst zu zahlenden Anteile immer weiter. Zum 1. Juli waren im ersten Jahr im Heim im bundesweiten Schnitt 3.364 Euro pro Monat aus eigener Tasche fällig. Das zeigt eine Auswertung des Verbands der Ersatzkassen. Das waren monatlich 119 Euro mehr als zu Jahresbeginn und 256 Euro mehr als im Juli vergangenen Jahres. Im Ländervergleich am teuersten ist ein Pflegeheimplatz in Bremen. In Sachsen-Anhalt zahlen Bewohner im Schnitt knapp 900 Euro weniger. Es war eine Jahrhundertflut, die ganze Ortschaften verwüstet hat. Die Flutkatastrophe in Rheinland-Pfalz und Nordrhein-Westfalen, bei der 185 Menschen starben, die meisten von ihnen im Ahrtal. Heute jährt sich das Unglück zum 5. Mal.
3: Laut dem Eifelkreis Bitburg-Prüm sind rund 90% der Flutschäden mittlerweile behoben. Dabei flossen insgesamt über 100 Millionen Euro in verschiedenste Maßnahmen. Zudem wurde auch die Hochwasserprävention verbessert. In Rheinland-Pfalz läuft seit letztem Jahr ein neues Pegelmesssystem. Dieses sammelt viertelstündig die Daten von 32 Messstellen im ganzen Bundesland in einer Datenbank. Und auch NRW hat nach der Katastrophe aufgestockt. Die letzten 5 Jahre wurde die Anzahl an Hochwassermeldepegeln von 84 auf 122 erhöht. Jonas Mikulajczak, Redaktion.
1: Zum Sport. Bei der Fußball-WM sind nur noch 4 Mannschaften im Rennen. Das erste Halbfinale bestreiten heute Abend Frankreich und Spanien. Anstoß ist um 21 Uhr unserer Zeit.
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1: Ich bin Diana Kramer. Die geplante internationale Schutztruppe für die Ukraine soll schon bald Militärmanöver in den Nachbarstaaten der Ukraine abhalten. Das kündigte Frankreichs Präsident Emmanuel Macron am Abend nach einem Treffen der Koalition der Willigen an. An dem Treffen hatte auch Bundeskanzler Merz teilgenommen. Er sagte am Abend in Paris:
2: Wir haben denselben Kompass. Er ist auf Frieden für die Ukraine und Sicherheit für Europa ausgerichtet. Die Ukraine ist bereit, den Krieg zu beenden. Sie war es immer. Auch wir sind offen für Friedensverhandlungen zwischen der Ukraine und Russland. Es liegt einzig und allein jetzt an Präsident Putin, diese Chance zu ergreifen.
1: Bundeskanzler Merz. Deutschland, Frankreich und 7 weitere europäische Staaten hatten zuvor mit der Ukraine ein Bündnis zur Raketenabwehr geschlossen. Das US-Militär greift nach eigenen Angaben erneut Ziele im Iran an, die dritte Nacht in Folge. Damit soll die Fähigkeit des Irans weiter geschwächt werden, Attacken auf Zivilisten und Handelsschiffe in der Straße von Hormuz auszuüben, heißt es. Die US-Angriffe und Irans Vergeltungsschläge befeuern die Sorge vor einem vollständigen Wiederaufflammen des Krieges. Die außergewöhnliche Hitzewelle in der zweiten Junihälfte in Deutschland und weiten Teilen Europas hat meteorologische Geschichte geschrieben. Nach Angaben des Deutschen Wetterdienstes wurden an 467 von 488 Wetterstationen Allzeit- und Monatsrekorde bei der Höchsttemperatur registriert. Gleich mehrmals war die 40-Grad-Marke überschritten worden. Zum Fußball. Bei der WM sind noch 4 Teams im Rennen um den Titel. Im ersten Halbfinale treffen heute Abend Vizeweltmeister Frankreich und Europameister Spanien aufeinander.
3: Für viele Experten ist es das vorweggenommene Endspiel. Frankreich mit Superstürmer Kylian Mbappé ist bis jetzt mit 6 Siegen und insgesamt 16 erzielten Toren geradezu durch die WM marschiert. Europameister Spanien hat sich nach dem Stolperstart mit dem 0:0 gegen Außenseiter Kap Verde kontinuierlich gesteigert und erst ein Gegentor bei diesem Turnier kassiert. Vor 2 Jahren standen sich beide Teams übrigens auch im Halbfinale der Europameisterschaft gegenüber. Damals siegte Spanien 2:1. Thomas Thonfeld, Sport. Redaktion.
1: Im zweiten Halbfinale spielt morgen Abend England gegen Argentinien.
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1: Ich bin Diana Kramer. Das US-Militär hat in der dritten Nacht in Folge Ziele im Iran attackiert. Die Streitkräfte hätten eine neue Angriffswelle gestartet, teilte das zuständige Regionalkommando des US-Militärs auf X mit. Diese Angriffe würden die Fähigkeit des Irans weiter einschränken, unschuldige Zivilisten und Handelsschiffe in der Straße von Hormuz zu attackieren, heißt es. US-Präsident Donald Trump hatte unmittelbar zuvor weitere Angriffe angekündigt. Wie viel Social Media ist für Kinder in Ordnung? Die Diskussion über eine Altersgrenze nimmt auch in Deutschland wieder Fahrt auf. Ein Expertengremium der EU-Kommission hatte sich dafür ausgesprochen, den Zugang zu sozialen Medien für Kinder unter 13 Jahren in allen Mitgliedsländern zu beschränken. Unterstützung dafür kommt aus der Union.
2: Für CSU-Chef Söder sind 13 Jahre eine gute Grundlage für die weitere Diskussion. Deutschlands Digitalbranche hält pauschale Verbote dagegen für den falschen Weg. Auch Linke und Grüne wollen lieber die Plattformen selbst stärker in die Pflicht nehmen. Und die Bundesschülerkonferenz sagt, der entscheidende Hebel liegt im Klassenzimmer. Schulen müssten Kindern viel besser beibringen, wie sie mit Fake News, Mobbing und den Suchtgefahren sozialer Medien umgehen, statt irgendetwas zu verbieten. Zoe Tassovali, Redaktion.
1: Die sogenannte Koalition der Willigen aus westlichen Unterstützerländern der Ukraine plant in den kommenden Monaten gemeinsame Manöver in Nachbarländern der Ukraine. Nach Beratungen in Paris sagte der französische Präsident Emmanuel Macron, die Koalition verfüge nun über eine multinationale Truppe für die Ukraine, die auch einsatzbereit sei. Schlechtes Zeugnis und das mitten in der Urlaubsreisezeit. Der ADAC hat 50 unbewirtschaftete Rastplätze in ganz Deutschland getestet. Die Ergebnisse zeigen deutliche Mängel. Fast jeder zweite Rastplatz fällt durch, sagte Melanie Mikula vom ADAC.
3: Die größten Mängel haben wir bei den Sanitäranlagen festgestellt. Häufig fehlten Seifenspender oder Toilettenpapier, Handtrockner waren defekt oder die Toiletten stark verschmutzt. Besonders problematisch war, dass auf 6 Rastplätzen die WC-Häuschen während unseres Tests gesperrt waren, ohne dass dies vorher an der Autobahn angekündigt wurde.
1: Für den Test hatte der ADAC Rastplätze ohne Bewirtschaftung an deutschen Autobahnen nach 2022 wiederholt untersucht.
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2: Ich bin Dirk Zeitler. Das US-Militär hat in der dritten Nacht in Folge Ziele im Iran attackiert. Wie das zuständige Regionalkommando des US-Militärs auf X mitteilte, hätten die Streitkräfte eine neue Angriffswelle gestartet. US-Präsident Trump hatte unmittelbar zuvor weitere Angriffe angekündigt.
3: Der Krieg mit dem Iran und in der Golfregion eskaliert wieder. Die USA fliegen Angriffe, der Iran attackiert Ziele in der Region und Schiffe in der Straße von Hormuz. Aus dem Iran werden vor allem im Süden des Landes heftige Explosionen gemeldet. Auch aus Jordanien, Bahrain und den Vereinigten Arabischen Emiraten gab es Berichte über Angriffe. Die USA haben die Seeblockade wieder aktiviert, um iranische Handelsschiffe zu stoppen. Für Donnerstagnacht hat Präsident Trump eine Rede an die Nation angekündigt. Es wird vermutet, dass es um das weitere Vorgehen mit dem Iran gehen soll. Aus den USA, Tina Eck.
2: Die Deutsche Krankenhausgesellschaft befürchtet, dass jede dritte Klinik das Krankenkassensparpaket nicht überleben wird. Wir müssen damit rechnen, dass noch mehr Kliniken in die Schieflage geraten, sagte DKG-Vorstandschef Gerald Gast der Rheinischen Post. Seit 2022 haben nach seinen Angaben bundesweit schon 85 Krankenhäuser Insolvenz angemeldet. Einige davon sogar schon zum zweiten Mal. Die Koalition der Willigen hat bei ihrem Treffen in Paris weitere Schritte zur Unterstützung der Ukraine beschlossen. Frankreichs Präsident Macron kündigte an, dass die geplante internationale Schutztruppe schon bald gemeinsame Militärmanöver in den Nachbarstaaten der Ukraine abhalten soll.
4: Damit wolle man zeigen, dass man bereit, entschlossen und glaubwürdig sei, sagte Macron nach dem Treffen in Paris, an dem auch Bundeskanzler Merz und der ukrainische Präsident Zelensky teilnahmen. Die von Europa geführte und von den USA unterstützte multinationale Schutztruppe soll einen möglichen Waffenstillstand in der Ukraine absichern. Mit der Ankündigung, dass die Truppe nun bereits einsatzbereit sei, überraschte Macron. Er ließ allerdings offen, wer konkret an den Manövern beteiligt sein soll und wann und wo diese stattfinden sollen. Diana Kramer, Nachrichtenredaktion.
2: Zum Fußball. Bei der WM sind noch 4 Teams im Rennen um den Titel. Im ersten Halbfinale treffen heute Abend Vize-Weltmeister Frankreich und Europameister Spanien aufeinander. Im zweiten Halbfinale spielt morgen Abend England gegen Argentinien.
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6: 16 Grad haben wir in Lavelsloh, 14 Grad in Penningseel gemessen. So ungefähr das Doppelte packen wir noch drauf. 27 bis 28 Grad sind heute drin dazu. Scheint den ganzen Tag, die Sonne ist wieder dazu, aber ein böiger bis auffrischender Wind, gerade am Nachmittag und auch heute Abend, lässt es so ein klein bisschen abkühlen. Morgen auch 27 Grad in der Spitze, den ganzen Tag über scheint die Sonne. Sonnenschein pur, auch am Donnerstag bei 28 Grad. Freitag gibt es so ein bisschen Abwechslung, da haben wir mal Sonne, mal Wolken, da haben wir Regen, da haben wir Gewitter bei 17 bis maximal 25 Grad.
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6: Wir gucken mal zu euch auf die Straßen, mal sehen, was da jetzt aktuell so los ist. Schönen guten Tag, Autofahrer. Da sehen wir, das läuft, da ist nichts los. Gute Fahrt.
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6: Da läuft im Hintergrund schon so ein Klassiker. Bad Boys Blue, You're a Woman. Ich bin der Mann, der morgen wach macht. Ich bin Chris Bönning. Moin.

0: 9 Minuten nach 6, das ist eigentlich genau die richtige Zeit, mal eben ganz kurz unseren Plattenspieler ins Studio zu schieben und unseren Musikauskenner Achim Berg mal zu fragen, was legst du jetzt eigentlich auf?
1: Plattenspieler, Plattenteller, 45, dreht sich schneller.
2: Wir legen auch Schallplatten auf, denn diese Songs gibt es nicht auf CD.
1: Fader links, nächste Platte, weil ich die rechts schon hatte.
3: Anfang tun wir mit der Gruppe Blancmange aus dem Jahr 1984. Blancmange hatten in den 80ern einige größere Hits, unter anderem Don't Tell Me oder auch Waves. Wir spielen einen ihrer weniger bekannten Hits gleich in der Maxi-Version, 7 Minuten 56, die Coverversion von Abbas Hit The Day Before You Came, hier von Blancmange und von Vinyl.

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Was war das da bitte gestern? Das hat ordentlich gegrummelt, es gab Gewitter, es gab Windböen. Es war ein heftiges, aber kurzes Unwetter, das gestern Abend über den Landkreis Nienburg weggezogen ist. Und da kam es auch zu zahlreichen Einsätzen der Feuerwehr. Ganz besonders in den Samtgemeinden Hemsen und Steimke ist richtig weit los gewesen. Starkregen und Hagel, teilweise so groß wie Taubeneier, die haben für zahlreiche Einsätze gesorgt, überflutete Straßen und auch vollgelaufene Keller. In Rohrsen, da ist ein großer Baum auf ein Wohnhaus gestürzt. Verletzt ist dabei Gott sei Dank niemand worden. In Steimke, da blockierten umgestürzte Bäume die B214. Außerdem mussten Einsatzkräfte Wasser von der Fahrbahn pumpen. In Rodewald, da sind Keller vollgelaufen und sogar ein Schweinestall stand voller Wasser. Und auch in der Stadt Nienburg blieb das Unwetter nicht ohne Folgen. Es gab Blitzeinschläge. Unter anderem ist die Brandmeldeanlage an der BBS ausgelöst worden. Und auch in Langdamm wurden umgestürzte Bäume gemeldet. Die Feuerwehren, die waren zum großen Teil bis weit in die Nacht im Einsatz.

0: In Uchte, da haben ja Leute aus einer Eisbude eine ganze Menge Eis und Bargeld geklaut. Und einer der Eisdiebe, der hat jetzt anscheinend kalte Füße bekommen. Das ist ein Thema gleich in den Lokalnachrichten um 6.30 Uhr.
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0: Lass uns mal eben auf das gucken, was heute Morgen wichtig ist. Darüber wird in Nienburg und im Landkreis aktuell so gesprochen. Nach dem Feuer in einer alten Scheune an der Arnberger Mühle in Wenden, da steht nun die vermutete Ursache fest. Die Polizei geht nach ersten Ermittlungen von vorsätzlicher Brandstiftung aus. Rund 60 Einsatzkräfte aus der Samtgemeinde Steimke, die waren ja Anfang Juli im Großeinsatz und verhinderten das Übergreifen der Flammen auf weitere Gebäude. Ein Brandbeschleuniger, der ist nicht gefunden worden. Die Ermittlungen, die dauern trotzdem an. Ein heftiges Unwetter hat gestern Abend weite Teile des Landkreises Nienburg getroffen. Besonders betroffen waren die Samtgemeinden Hemsen und Steimke. Da gab es umgestürzte Bäume in Rohrsen. Da stürzte ein Baum auf ein Wohnhaus. Verletzt wurde Gott sei Dank niemand. Und auch in Nienburg kam es zu Blitzeinschlägen und mehrere Einsätze der Feuerwehr, die dann stattgefunden haben. Die Einsatzkräfte, die waren bis tief in die Nacht im Einsatz. Und nach dem spektakulären Diebstahl aus einer Selbstbedienungseisbude in Jenhorst, da hat sich ein 32-jähriger Mann aus dem Heidekreis jetzt selbst bei der Polizei gemeldet. Er soll gemeinsam mit einer bislang unbekannten Frau rund 30 Portionen Eis und Bargeld gestohlen haben. Die Ermittlungen gegen die zwei Tatverdächtigen, die laufen weiter. Die Polizei weist außerdem darauf hin, dass das Verbreiten privater Überwachungsvideos, wie war das ja im Internet so, rechtliche Folgen haben kann, weil das ist ja überall geteilt worden im Internet. Da muss man also auch so ein klein bisschen aufpassen, sagt die Polizei.
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0: So 26 bis 27 Grad, das sind unsere Tageshöchste Werte heute. Dazu scheint eine ganze Menge Sonne, es weht ein böiger bis auffrischender Wind. In den nächsten Tagen, da sehen wir auch eine ganze Menge Sonne, gerade morgen am Mittwoch und auch am Donnerstag scheint immer wieder mal die Sonne. Da kommt aber auch noch so ein klein bisschen Regen auf uns zu. Da ist so ein Regengebiet, das ist jetzt noch so ungefähr bei Lüneburg. Mal gucken, was da letzten Endes passiert, ob wir davon so ein klein bisschen was abkriegen. Wir bleiben da auf jeden Fall für euch am Ball.
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0: Vorsicht bitte auf der A2 Dortmund Richtung Hannover in der Einfahrt Wunstorf-Kohlenfeld. Da müsst ihr aufpassen. Auf der Beschleunigungsspur, da liegen Reifenteile auf der Straße. Sonst ist nichts los. Falls ihr irgendwas seht, was nicht auf die Straße gehört, Staus, Blitzer oder sonst wie irgendwas, sagt Bescheid. Einfach eine WhatsApp oder Sprachnachricht an die 050 21 40 30. Gute Fahrt.
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0: Er hat in einem Interview verraten, ich habe diesen Song eigentlich für meine damalige Freundin geschrieben, weil ich so glücklich mit ihr war und irgendwie wollte ich ihr ein tolles Lied schreiben. Und dann kam das Zentrum der Finsternis, hat gesagt, nee, wir hätten das gerne als WM-Song. Und fertig war der größte Hit von Andreas Borani. Wir reden von Auf uns aus dem Jahr 2014, auch schon wieder fast 13 Jahre her. Die Zeitrente. Es ist Dienstagmorgen, 6:32 Uhr. Ich bin Chris Bönning, moin.

Erinnerungen an die Fußball-Weltmeisterschaft 2014. Aktuell geht es ja heute bei der WM tatsächlich weiter. Spanien gegen Frankreich ist das erste Halbfinale. Und dann haben wir noch Argentinien gegen England als zweites Halbfinale. Also mein Tipp fürs Finale ist tatsächlich, ich denke, Argentinien wird gegen Frankreich um die Fußball-Weltmeisterschaft in New Jersey spielen. Und dann wird es spannend. Also schafft Messi tatsächlich noch den Titel oder können die Franzosen nach langer, langer Zeit den WM-Pokal mal wieder in die Höhe reißen? Oder vielleicht gibt es doch eine Überraschung in England, kegelt Argentinien raus und Spanien tiki-takert Frankreich dann aus dem Halbfinale. Das ist aber auf jeden Fall gespannt, aber ich bleibe dabei. Mein Tipp fürs Finale ist Argentinien gegen Frankreich, aber wer Fußball-Weltmeister wird, also da kann ich mich noch nicht festlegen.

Besser, aber entspannter aufstehen mit Fun und Carry On auf Radio Mittelweser. Dienstagmorgen, 7.44 Uhr, 16 Minuten haben wir noch und dann ist es auch schon wieder 7.

Wir singen eine Runde Halleluja um 6:45 Uhr, 5 Minuten vor 7. Gleich um 7, da gibt's das Neueste aus Deutschland und der Welt. Vorher haben wir noch unter anderem Musik von euch, jetzt von Topic. Hier ist er mit Breaking Me.

0: Michael Field und Anita Hegerland, Innocent auf Radio Mittelweser. Heute ist Dienstag, der 14. Juli. Es ist 7 durch, Zeit fürs Neueste aus Deutschland und der Welt.
1: Ich bin Dirk Zeitler. Wer im Pflegeheim betreut werden muss, muss immer mehr Kosten selbst tragen. Mit Stand zum 1. Juli waren im ersten Jahr im Heim im bundesweiten Schnitt 3.364 Euro pro Monat aus eigener Tasche fällig. Das zeigt eine Auswertung des Verbands der Ersatzkassen. Knapp 120 Euro monatlich mehr als noch zu Jahresanfang. Das US-Militär hat in der dritten Nacht in Folge Ziele im Iran attackiert. Wie das zuständige Regionalkommando des US-Militärs mitteilte, hätten die Streitkräfte eine neue Angriffswelle gestartet.
2: Der Krieg mit dem Iran und in der Golfregion eskaliert wieder. Die USA fliegen Angriffe, der Iran attackiert Ziele in der Region und Schiffe in der Straße von Hormuz. Aus dem Iran werden vor allem im Süden des Landes heftige Explosionen gemeldet. Auch aus Jordanien, Bahrain und den Vereinigten Arabischen Emiraten gab es Berichte über Angriffe. Die USA haben die Seeblockade wieder aktiviert, um iranische Handelsschiffe zu stoppen. Für Donnerstagnacht hat Präsident Trump eine Rede an die Nation angekündigt. Es wird vermutet, dass es um das weitere Vorgehen mit dem Iran gehen soll. Aus den USA, Tina Eck.
1: Der ADAC kritisiert den schlechten Zustand vieler Rastplätze an deutschen Autobahnen. Bei einer aktuellen Stichprobe vergab der Verkehrsclub bei fast der Hälfte der 50 getesteten Anlagen die Note mangelhaft oder sehr mangelhaft. Gut war nicht einmal jeder fünfte, sehr gut kein einziger Rastplatz. Nicht getestet wurden Raststätten oder Autobahntankstellen. Vor allem die Toilettenanlagen zogen die Bewertung nach unten. Zum Fußball bei der WM sind noch 4 Teams im Rennen um den Titel. Im ersten Halbfinale treffen heute Abend Vizeweltmeister Frankreich und Europameister Spanien aufeinander.
3: Für viele Experten ist es das vorweggenommene Endspiel. Frankreich mit Superstürmer Kylian Mbappé ist bis jetzt mit 6 Siegen und insgesamt 16 erzielten Toren geradezu durch die WM marschiert. Europameister Spanien hat sich nach dem Stolperstart mit dem 0:0 gegen Außenseiter Kap Verde kontinuierlich gesteigert und erst ein Gegentor bei diesem Turnier kassiert. Vor 2 Jahren standen sich beide Teams übrigens auch im Halbfinale der Europameisterschaft gegenüber. Damals siegte Spanien 2:1. Thomas Thonfeld, Sportredaktion.
1: Im zweiten Halbfinale spielt morgen Abend England gegen Argentinien.
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0: Wir gucken mal zu euch auf die Straße, mal sehen, was da jetzt aktuell so los ist. Schönen guten Tag, Autofahrer. Vorsicht, da ist ein liegen gebliebener LKW auf der A2 Braunschweig Richtung Magdeburg zur Innereinfahrt Braunschweig Flughafen. Da müsst ihr aufpassen, wenn ihr dann Richtung Wolfsburg unterwegs seid, dann Kreuz Königslutter. Da ist ein Fahrzeug liegen geblieben. Ansonsten ist nichts los. Falls ihr irgendwas seht, Staus, Blitzer oder sonst jemand, sagt Bescheid. 050 21 40 30. Gute Fahrt. Wir gucken mal aufs Wetter und sehen, das ist grau draußen. Ne, das wäre schön, wenn es grau draußen ist. Ne? Es ist ein paar Wölkchen sind da, die Sonne scheint und das den ganzen Tag dazu. Weht dann auch ein böiger bis auffrischender Wind daher im Verlauf des Tages. 27 Grad, das sind unsere tageshöchste Werte. Sonne sehen wir heute, morgen und auch in den nächsten Tagen. Und wenn ich dann so ein klein bisschen auf unser Wetterradar gucke, dann sehe ich, da ist so ein bisschen blau. Ich bin mal gespannt, ob das Regengebiet tatsächlich noch bis zu uns nach Nienburg kommt. Also aktuell, da sieht es eher so aus, als wenn das da im Soltauer Raum, wenn es da hängen bleibt und gar nicht mal ganz zu uns durchkommt. Ja gut, so ein paar schöne Wetterwolken sind dabei. Es bleibt aber heute doch trocken. Die Niederschlagswahrscheinlichkeit liegt gerade mal heute bei 10%.
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0: Gestern Abend, da gab es ein kurzes, aber heftiges Unwetter hier bei uns in den Landkreis Nienburg. In Hemsen, da soll es Hagelkörner gegeben haben, so groß wie Taubeneier. Dann ist in Rohrsen ein Baum auf ein Haus gefallen, da ist Gott sei Dank niemand verletzt worden. Keller sind teilweise vollgelaufen. Wie war das eigentlich bei euch? Habt ihr da gestern so ein klein bisschen was mitbekommen von Unwetter? Erzählt mal 050 21 40 30 WhatsApp oder Sprachnachricht. Ich bin Chris Bönning, moin.

noch unterwegs, da habe ich gesehen, ja, der Himmel, der hat sich verdunkelt und es fing irgendwann an zu grummeln. Dann hatten wir ein kurzes, aber heftiges Gewitter hier bei uns in Nienburg und dem Landkreis. In Rosen zum Beispiel, da ist ein Baum auf dem Haus gestürzt, dabei ist aber Gott sei Dank niemand verletzt worden. Und ich wollte ja von euch wissen, wie habt ihr eigentlich so das Unwetter gestern wahrgenommen? Sandra aus Hannover sagt, ja, in Hannover bei uns, da hat es ordentlich geregnet, da standen teilweise sogar die Straßen unter Wasser. Das war hier aber auch so, dass hier teilweise Keller vollgelaufen sind. Wie habt ihr das denn eigentlich gestern so erlebt, das Unwetter, das kurze, aber heftige? Erzählt mal 050 21 40 30.

Honest von Tom Gregory auf Radio Mittelweser. Bei Stefan sagt er, bei mir ist nichts passiert in Sachen Gewitter. Ja gut, es war ein bisschen windig, es hat auch geregnet, aber gegen 22 Uhr ist das angekommen, hat so ungefähr 2 Stunden gedauert. Ich habe mir das aus dem Bett angeguckt und habe mir gedacht, so bei diesem genialen Wetter kann ich mir auch mal einen Song wünschen, der so richtig schön nach vorne donnert. Stefan, ich weiß auch, was du gerne hören würdest. Die Rolling Stones, hier sind sie mit Saint of Me. Und die 5 Minuten nehmen wir uns jetzt einfach mal, oder? Um 7:16 Uhr.

Wohl den, der schon Karten gekriegt hat für das 16. Kulturpicknick in Haßbergen. Das ist ja am 5. September und es ist restlos ausverkauft. Und diese Dame hier, die wird beim Kulturpicknick in Haßbergen spielen. Wer weiß, vielleicht spielt sie auch diesen Song dann. Das ist Annette Louisanne. Das alles wäre nie passiert. Am 16. oder beim 16. Kulturpicknick ist sie in Haßbergen zu sehen. Für die, die zumindest Karten haben.

0: Ohne Prosecco.
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0: Patrick Hernandez und Born to be Alive auf Radio Mittelweser. Gleich haben wir es 19:30. Darüber wird in Nienburg und dem Landkreis aktuell so gesprochen. Ein heftiges Unwetter hat gestern Abend den nördlichen Landkreis von Nienburg getroffen. Besonders betroffen waren die Samtgemeinden Hemsen und Steimke. Starkregen, Hagel und Sturmböen, die führten zu überfluteten Straßen, vollgelaufenen Kellern und umgestürzten Bäumen. In Rohrsen, da stürzte ein Baum auf ein Wohnhaus. Verletzt wurde dabei aber niemand. Und auch in Nienburg kam es zu Blitzeinschlägen. Unter anderem gab es mehrere Feuerwehreinsätze. Die Brandmeldeanlage bei der BBS hat ausgelöst. Und nach dem Feuer in einer alten Scheune an der Aberger Mühle in Wenden, da geht die Polizei inzwischen von Brandstiftung aus. Rund 60 Einsatzkräfte hatten Anfang Juni den Vollbrand gelöscht und an übergreifender Flammen auf weitere Gebäude verhindert. Die Ermittlung zur Brandursache von der Polizei halten aber weiter an. Und nach dem dreisten Eisdiebstahl in Jenhorst, da hat sich jetzt der Eisdieb selbst bei der Polizei angezeigt. Ein 32-jähriger Mann aus dem Heidekreis, der hat selbst Anzeige gestellt. Er soll gemeinsam mit einer bislang unbekannten Frau rund 30 Portionen Eis und Bargeld gestohlen haben. Die Ermittlungen gegen die zweite Tatverdächtige, die laufen weiter. Und in Schwering, da hat ein 56-jähriger Autofahrer am Samstagabend trotz Straßensperrung eine Baustelle befahren. Als er die Absperrung bemerkte, wich er aus, kam aber von der Fahrbahn ab und prallte dann gegen so einen Maschendrahtzaun. Verletzt wurde niemand am Zaun, da entstand jedoch ein erheblicher Sachschaden.
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0: 26, 27 Grad, das sind so unsere Tageshöchste Werte. Heute den ganzen Tag über scheint die Sonne, so ein paar schöne Wetterwolken sind dabei. In der Nähe von Soltau, da ist ein Regengebiet gesehen worden. Bei uns kommt der Regen sehr wahrscheinlich nicht an. Also das bleibt trocken, die Niederschlagswahrscheinlichkeit heute maximal 10%. Auch morgen und am Donnerstag ist es trocken, bei 27 bis 28 Grad scheint den ganzen Tag über die Sonne.
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0: Wir gucken mal zu euch auf die Straße, mal sehen, was da jetzt aktuell so los ist. Guten Tag, Autofahrer. Da sehen wir, da ist nichts los. Wenn ihr irgendwas seht, was nicht auf die Straße gehört, kann ja sein, irgendwie ein Stau, ein Blitzer oder sonst wie irgendwas. Wenn dem so ist, dann würde ich sagen, sagt mir ganz einfach Bescheid. Eine WhatsApp oder eine Sprachnachricht direkt zu mir ins Studio 050 21 40 30. Da, wo es geht, da wünschen wir eine gute Fahrt.
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0: Hab's ja eben gerade gehört, ne? Unwetter über dem Landkreis Nienburg in Rohrsen. Da ist ein Baum auf ein Haus gefallen, ist Gott sei Dank nichts passiert. Aber wie ist es eigentlich bei euch gewesen? Unser Hörer Stefan hat schon gesagt, ja, da war ein bisschen Gewitter bei uns, ein bisschen Regen, ein bisschen Wind, aber ich habe da nicht viel von mitgekriegt abends um 22 Uhr. Wie war's bei euch? Habt ihr irgendwie so ein bisschen was vom Unwetter mitbekommen? War vielleicht bei euch ein klein bisschen heftig was los? Erzählt mal. 050 21 40 30. Wir sind gespannt auf eure Unwettergeschichten und was da eigentlich so passiert ist. Hoffentlich seid ihr alle richtig gut durchgekommen durch dieses Wetterchen gestern.

Es gibt Leute, die sind einfach naturverbundener wie andere. Da gibt es Leute, die erkennen auf weiter Entfernung schon, wenn da oben irgendwie so ein Vogel rumfliegt. Ah ja, das ist der und der Vogel. Dann gibt es Leute, die kennen Pilze und Pflanzen sogar mit einem Namen. Und dann gibt es mich. Ich erkenne einen Wald, wenn ich ihn sehe.

Second time around auf Radio Mittelweser. Dienstagmorgen, 7.44 Uhr, gleich schon wieder 7:45. Genau die richtige Zeit für so ein bisschen Reggae im Radio. Das sind UB40 und Higher Ground. Guten Morgen. 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

0: Na, alle wach und warm getanzt? Wunderbar, dann können wir gleich um 8 das Neueste aus Deutschland und der Welt hören. Vorher haben wir noch Musik von Jonas Blue Polaroid, direkt nach dem hier.
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1: Ich bin Dirk Zeitler. Wer im Pflegeheim betreut werden muss, muss immer mehr Kosten selbst tragen. Mit Stand zum 1. Juli waren im ersten Jahr im Heim im bundesweiten Schnitt 3.364 Euro pro Monat aus eigener Tasche fällig. Das zeigt eine Auswertung des Verbands der Ersatzkassen. Knapp 120 Euro monatlich mehr als noch zu Jahresanfang.
2: Grund für die höheren Kosten sind vor allem zwei Faktoren. Zum einen sind die Löhne für Pflegekräfte gestiegen, zum anderen sind Unterkunft und Verpflegung teurer geworden. Das sei natürlich berechtigt, sagt der Verband der Ersatzkassen, dürfe aber nicht zu einer immer stärkeren Belastung der Pflegebedürftigen führen. Die geplanten Reformpläne von Bundesgesundheitsministerin Nina Wagen dürften die Situation noch weiter verschärfen. Die sehen nämlich unter anderem vor, bei Entlastungszuschlägen zu sparen. Fiona Reinhardt, Nachrichtenredaktion.
1: Das US-Militär hat in der dritten Nacht in Folge Ziele im Iran attackiert. Wie das zuständige Regionalkommando des US-Militärs mitteilte, hätten die Streitkräfte eine neue Angriffswelle gestartet. US-Präsident Trump hatte zuvor in einem Radiointerview weitere Angriffe angekündigt. Bis zu Tennisball große Hagelkörner sind bei Unwettern in Norddeutschland gefallen. Im niedersächsischen Heidenau zertrümmerten laut Polizei die zentimetergroßen Körner unter anderem Scheiben von Autos und schlugen Dellen in den Lack. Auf Videos war zu sehen, dass auch Dächer teils stark beschädigt wurden. Tennisball große Hagelkörner haben sich auch im Landkreis Ludwigslust-Parchim in Mecklenburg-Vorpommern auf dem Boden angesammelt, sodass der Hagel mit Radladern weggeräumt werden musste. Zum Fußball. Bei der WM sind noch 4 Teams im Rennen um den Titel. Im ersten Halbfinale treffen heute Abend Vize-Weltmeister Frankreich und Europameister Spanien aufeinander.
3: Für viele Experten ist es das vorweggenommene Endspiel. Frankreich mit Superstürmer Kylian Mbappé ist bis jetzt mit 6 Siegen und insgesamt 16 erzielten Toren geradezu durch die WM marschiert. Europameister Spanien hat sich nach dem Stolperstart mit dem 0:0 gegen Außenseiter Kap Verde kontinuierlich gesteigert und erst ein Gegentor bei diesem Turnier kassiert. Vor 2 Jahren standen sich beide Teams übrigens auch im Halbfinale der Europameisterschaft gegenüber. Damals siegte Spanien 2:1. Thomas Thonfeld, Sportredaktion.
1: Im zweiten Halbfinale spielt morgen Abend England gegen Argentinien.
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5: Heute scheint den ganzen Tag über die Sonne. Ja gut, so ein paar schöne Wetterwolken, die sind dabei. 27 Grad, das sind unsere Tageshöchste Werte heute. 17 davon, die haben wir aktuell gemessen bei euch in Pennigsehl.
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5: Vorsicht, es gibt eine ungesicherte Unfallstelle auf der A27 Bremerhaven in Richtung Bremen zwischen Hagen und Utlede. Da müsst ihr auf jeden Fall aufpassen, da hat es gekracht. Sonst habe ich nichts für euch. Wenn ihr irgendwas seht, einen Stau, einen Blitzer oder irgendwas anderes, sagt Bescheid. Einfach eine WhatsApp oder Sprachnachricht an 050 21 40 30. Gute Fahrt.
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5: Ich war am Wochenende im Kino und normalerweise schalte ich immer so ab, wenn diese Vorschau läuft. Ne? Da werden ja Filme vorgestellt, da läuft dann auch ein bisschen Werbung, da bin ich dann meistens wieder Nachos knabbern oder so. Aber ich kriege das eigentlich gar nicht so mit, was da läuft. Aber irgendwie habe ich das unterbewusst mitbekommen, was da für ein Film lief. Also ich weiß nicht mehr, welcher Film das gewesen ist, aber in diesem Film, das muss ich das finde ich nochmal eben raus gleich für euch, da soll es tatsächlich neue Musik von den Backstreet Boys geben. Und da sagt mein Kumpel neben mir im Kino, was, die gibt es noch? Ja klar, gibt es die Backstreet Boys noch. Und sogar noch auf Tour. Hier jetzt eine altbekannte Nummer von den Backstreet Boys. Dieses Shape of My Heart. Ich bin Chris Benning. Moin.

Ich habe es ja eben gerade gesagt, ne, was hängen geblieben ist von dieser Kinowerbung ist, dass es in dem Film neue Musik von den Backstreet Boys gibt. Aber mir ist der Film nicht eingefallen. Da habe ich mal so ein klein bisschen überlegt und nachgeguckt, muss ich ganz ehrlich sagen. Also, im neuen Paw Patrol Film gibt es tatsächlich auch neue Musik von den Backstreet Boys. Naja, die sind ja immer noch da, sind teilweise auch noch auf Tour und so weiter. Und jetzt sind sie halt auch im neuen Paw Patrol Film zu hören. Diese Jungs hier, die gibt es leider Gottes nicht mehr. Mittlerweile muss man tatsächlich sagen, leider Gottes gibt es sie nicht mehr. Mittlerweile würde ich auch sagen, also wenn die irgendwo noch gemeinsam auftreten würden, würde ich mir, glaube ich, antun. Alleine schon wegen dem Nostalgiefaktor. Thomas Anders, Dieter Bohlen. Modern Talking.

Hot on Talking, You Can Win If You Want auf Radio Mittelweser. Das ist tatsächlich so, wenn man etwas Besonderes im Museum hat, ne, dann lockt das schon mal so den ein oder anderen tatsächlich mehr ins Museum. Etwa 900 Menschen täglich gucken sich ein Porträt im Berliner Museum von Angela Merkel an. Das hat der Sprecher der Museums uns jetzt mitgeteilt. Also rund 85% mehr Besucher sind da, seit da ein Bild von Angela Merkel im Museum hängt. Das ist ein Besucherschnitt weit über dem Niveau eines normalen Junis, sagte der Sprecher des Museums. Wenn wir mal überlegen, wenn wir jetzt einmal so ein Porträt von mir oder irgendwie so eine Sprachmemo, wo ich sage, mach keinen Blödsinn, ich krieg das eh raus. Wenn wir das im Nienburger Museum ausstellen würden. Meint ihr, das wird dann den Museumsbesuch so ein klein bisschen ankurbeln?

Könnt ihr euch noch an das Jahr 1996 erinnern? In der Stadt Nienburg, da wurden die Weichen für die moderne Verwaltung gestellt. Da gab es dann ja ein Jahr später, im Jahr 97, auch die erste Direktwahl eines hauptamtlichen Bürgermeisters. Außerdem hat im Jahr 1996 die letzte Kartoffeldampfanlage im Landkreis Nienburg ihre Pforten geschlossen. Deutschland wurde Fußball-Europameister, Macarena lief im Radio und dieser Song ebenfalls im Jahr 96. Das sind Take That, How Deep Is Your Love?

Robbie Howard war ja noch so dabei, Mark, Gary Barlow natürlich, ne? Take That und How Deep Is Your Love auf Radio Mittelweser. Jetzt haben wir es ganz genau 20 Minuten nach 8. Und wenn ich jetzt so aus unserem Studiofenster schaue, einer der letzten Male, wo ich hier aus dem Studiofenster schaue, geht das so ganz langsam zu Ende, auch mit mir hier auf Radio Mittelweser. Also jetzt nicht, was ihr jetzt dachtet, sondern nee, ich werde den ja ab dem Sommer, ab nächsten Monat, werde ich ja auf einem anderen Sender zu hören sein. Das ist ja jetzt auch schon beschlossene Sache. So, und jetzt, wo ich gerade sehe, dass die Sonne hier so ein klein bisschen ins Studiofenster scheint, da fällt mir doch noch was ein hier auf meiner sozusagen Abschiedstour durch den Landkreis Nienburg im Äther. Sonnenscheinmusik.

0: Ein kurzes, aber heftiges Unwetter ist gestern Abend über Teile des Landkreises Nienburg hinweggezogen. Was da so los war, was passiert ist, ist gleich ein Thema in den Radio-Mittelweser Lokalnachrichten um 8.30 Uhr.
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0: Ein schweres Unwetter hat gestern Abend im nördlichen Landkreis für viele Einsätze der Feuerwehr gesorgt. Besonders betroffen waren die Samtgemeinden Nemsen und Steimkeller. Gab es Starkregen, Hagel und Sturmböen. Die führten zu überfluteten Straßen, vollgelaufenen Kellern und umgestürzten Bäumen. Rosen, da stürzte ein Baum auf ein Wohnhaus. Dabei ist aber Gott sei Dank niemand verletzt worden. In Nienburg, da hat ein Blitzeinschlag die Brandmeldeanlage an der BBS ausgelöst. Die Einsatzkräfte, die waren teilweise bis weit in die Nacht im Dauereinsatz. Nach dem Feuer in einer alten Scheune in Wenden geht die Polizei inzwischen von Brandstiftung aus. Rund 60 Einsatzkräfte, die hatten Anfang Juli den Vollbrand gelöscht und ein Übergreifen der Flammen auf weitere Gebäude verhindert. Die Polizei, die ermittelt weiterhin in diesen Fällen. In Schwering, da hat ein 56-jähriger Autofahrer Samstagabend trotz der Straßensperrung eine Baustelle befahren. Und als er die Absperrung bemerkte, wich er aus, kam dann aber von der Fahrbahn ab und prallte gegen einen Maschendrahtzaun. Verletzt wurde auch hier niemand. Am Zaun entstand jedoch erheblicher Sachschaden. Und nach dem Diebstahl aus einer Selbstbedienungseisbude in der Nähe von Uchte, da hatte jetzt ein 32-Jähriger kalte Füße bekommen. Der Mann aus dem Heidekreis, der hat sich selber bei der Polizei angezeigt. Er soll gemeinsam mit einer bislang unbekannten Frau rund 30 Portionen Eis und Bargeld gestohlen haben. Die Ermittlungen gegen die zweite Tatverdächtige, die laufen dementsprechend weiter.
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0: 18 Grad haben wir aktuell gemessen bei euch in Eistrup. 19 sind es in Stolzenau. So 20 bis 27 Grad, das sind unsere tageshöchste Werte heute. Den ganzen Tag über scheint die Sonne. Ja, so ein paar schöne Wetterwolken sind dabei. Es weht auch ein böiger bis auffrischender Wind am Nachmittag und auch am Abend. Auch morgen den ganzen Tag Sonne, 27 Grad. Auch am Donnerstag Sonne pur. Dazu Temperaturen um die 28 Grad. Am Freitag ein bisschen Wetterabwechslung. Da gibt es mal Sonne, mal Wolken. Da kann es Regen und örtlich auch Gewitter geben bei 17 bis maximal 25 Grad.
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0: Wir gucken mal zu euch auf die Straßen, mal sehen, was da jetzt aktuell so los ist. Schönen guten Tag, Autofahrer. Da sehen wir bei euch auf der Straße, da läuft es, da ist nichts los. Ihr habt uns auch keinen Blitzer gemeldet. Doch, da ist einer. In Wenden stehen sie, wenn ihr in Richtung Lohe unterwegs seid. Danke, Jasmin, fürs Bescheid sagen. Falls ihr da irgendwas seht, 050 21 40 30. Da, wo es geht, eine gute Fahrt.
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0: Bei mir passiert es öfters, bei euch wahrscheinlich auch, ne? Ihr seid vorm Wecker wach. Doch warum ist das eigentlich so? Warum sind viele Leute eigentlich vorm Wecker wach? Das klären wir gleich nach Musik von Boy Meets Girl. Ich bin Chris Benning, moin.

Das haben viele von uns so gut wie jeden Morgen. Ne? Man wacht auf, macht die Augen auf, guckt auf die Uhr und denkt dann, oh nee, ich hätte noch 3 Minuten gehabt, bis der Wecker klingelt. Ne? Die hätte ich jetzt auch noch ganz gerne genommen. Aber tatsächlich steckt dahinter etwas ziemlich Faszinierendes. Unser Körper hat nämlich eine innere Uhr, die unglaublich präzise arbeitet. Und wenn ihr jeden Morgen ungefähr zur gleichen Zeit aufsteht, dann weiß unser Gehirn irgendwann ganz genau, aha, jetzt soll's losgehen. Und bevor der Wecker überhaupt klingelt, beginnt der Körper dann schon damit, euch so ganz langsam aufzuwecken. Der Puls und Kreislauf fahren wieder hoch, der Körper, der schüttet sogenannte Wachmacherhormone aus und damit ihr nicht aus dem Tiefschlaf gerissen werdet, läuft das alles so ein klein bisschen langsam ab. Das heißt also, wenn ihr ein paar Minuten vor dem Wecker wach werdet, dann ist das gar kein Fehler, sondern eure innere Uhr, die sagt, keine Sorge, ich habe alles im Griff, das muss so sein. Also, wenn ihr heute Morgen jetzt aufgewacht seid, ne, ruhig mal so ein klein bisschen der Biologie ein Dankeschön sagen. Die arbeitet nämlich auch für uns, wenn wir noch schlafen und bevor wir den ersten Kaffee uns dann gegönnt haben. Ne, das ist ja tatsächlich so. Und außerdem hindert uns natürlich diese innere Uhr daran, dass wir diesen schrillen Ton des Weckers dann morgens tatsächlich hören müssen. Falls ihr euch nochmal hinlegen wollt, jetzt um 8.37 Uhr, Musik zum Entspannen. Von den Cats, One Way Wind.

0: Der 14. Juli ist ein Tag, der hat doch Geschichte geschrieben, muss man sagen. Zwar nicht zur selben Uhrzeit, aber am selben Tag im selben Jahr sind zwei wichtige Ereignisse passiert. Wir gehen dazu zurück in den 14. Juli 1881, also 145 Jahre geht es zurück. Da wird Billy the Kid von Pat Garrett erschossen und am selben Tag, am 14. Juli 1881, wird in Deutschland das erste Telefonbuch veröffentlicht. Ne? Also das allererste Telefonbuch, ein Relikt aus längst vergangenen Zeiten. Gibt es das Telefonbuch heute eigentlich noch? Werden die immer noch veröffentlicht? Ich glaube ja, aber sie sind nur noch ganz, ganz dünn, nicht mehr so dick, weil ja kaum noch einer irgendwie drinsteht im Telefonbuch. Aber das erste Telefonbuch in Deutschland, das ist heute vor 145 Jahren erschienen. Und damals hätte Max Rabe wahrscheinlich auch schon gesagt:
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0: Musik aus den Niederlanden von Caro Emerald und A Night Like This auf Radio Mittelweser. Was ist eigentlich in der Nacht so passiert? Da war es ganz schön windig. Es gab ein Unwetter in Teilen von Niedersachsen, auch hier bei uns im Landkreis Nienburg. Das ist ein Thema jetzt im Neuesten aus Deutschland und der Welt.
1: Ich bin Dirk Zeitler. Vor 5 Jahren starben 185 Menschen, als unter anderem im Ahrtal in Rheinland-Pfalz Flüsse und Bäche über die Ufer traten. Tausende Menschen verloren ihr gesamtes Hab und Gut. Zum Gedenken an die verheerende Flut reist heute auch Bundespräsident Steinmeier an.
2: Bundespräsident Steinmeier erinnert im Ahrtal an die Menschen, die bei dem Hochwasser ihr Leben verloren haben, an diejenigen, deren Haus nach der Flut nicht mehr bewohnbar war, an die Verletzten. Und er wird auch im Landtag in Nordrhein-Westfalen an einer Gedenkveranstaltung teilnehmen. Das Hochwasser der Ahr hatte auch in NRW massive Auswirkungen, damals 2021. Bundeskanzler Merz ist am Abend bei der zentralen Gedenkveranstaltung in Bad Neuenahr-Ahrweiler dabei. Lea Matschulat, Nachrichtenredaktion.
1: Wer im Pflegeheim betreut werden muss, muss immer mehr Kosten selbst tragen. Mit Stand zum 1. Juli waren im ersten Jahr im Heim im bundesweiten Schnitt 3.364 Euro pro Monat aus eigener Tasche fällig. Das zeigt eine Auswertung des Verbands der Ersatzkassen. Knapp 120 Euro monatlich mehr als noch zu Jahresanfang.
3: Löhne für Pflegekräfte gestiegen, zum anderen sind Unterkunft und Verpflegung teurer geworden. Das sei natürlich berechtigt, sagt der Verband der Ersatzkassen, dürfe aber nicht zu einer immer stärkeren Belastung der Pflegebedürftigen führen. Die geplanten Reformpläne von Bundesgesundheitsministerin Nina Wagen dürften die Situation noch weiter verschärfen. Die sehen nämlich unter anderem vor, bei Entlastungszuschlägen zu sparen. So sollen Pflegekassen entlastet werden, da die für das kommende Jahr ein Defizit von über 7 Milliarden Euro erwarten. Fiona Reinhardt, Nachrichtenredaktion.
1: Das US-Militär hat in der dritten Nacht in Folge Ziele im Iran attackiert. Wie das zuständige Regionalkommando des US-Militärs auf X mitteilte, hätten die Streitkräfte eine neue Angriffswelle gestartet. US-Präsident Trump hatte zuvor in einem Radiointerview weitere Angriffe angekündigt. Zum Fußball. Bei der WM sind noch 4 Teams im Rennen um den Titel. Im ersten Halbfinale treffen heute Abend Vizeweltmeister Frankreich und Europameister Spanien aufeinander. Im zweiten Halbfinale spielt morgen Abend England gegen Argentinien.
0: Morgen Abend. Mensch, ich muss kurz. Ist vorbei. Guck mal, man darf vorher nichts essen, bevor das Wetter kommt. Was ich eigentlich sagen wollte ist, wenn morgen Abend England gegen Argentinien spielt, das könnt ihr ruhig draußen gucken, weil viel Sonne gibt es heute und morgen und auch in den nächsten Tagen und es wird auch nicht wirklich kälter. So 27, 28 Grad, das sind so Tageshöchstwetter, abends so 18, 19 Grad, lässt sich auch abends dann ganz gut gucken, eine Runde Fußball.
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0: Sag mal, so ein klein bisschen auf die Straße zu gucken und festzustellen, da ist gar nichts los. Gute Fahrt.
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0: Wir wollen gleich mal so ein ganz klein bisschen sportlich werden hier bei uns auf Radio Mittelweser. Ich bin Chris Pönning, moin.

ersten Trainingseinheiten sind absolviert und die ersten Testspiele sind auch schon abgemacht. So ganz langsam, aber sicher geht's los mit der Saisonvorbereitung. Und auch für die neu gegründete dritte Mannschaft vom TuS Drakenburg. Für die wird es nach den ersten Trainingseinheiten heute Abend tatsächlich ernst. Denn im Rahmen der Sportwerbewoche, da geht es dann in Schaffhorst gegen die SG Mellinghausen Schwaförden 2 heute Abend um 18.45 Uhr darum, vielleicht eventuell am Sonntag im Finale zu spielen oder am Donnerstag schon um Platz 3. Die Auflösung, die erfahren wir heute Abend. Los geht's im Schaffhorst heute Abend um 18.45 Uhr.

0: Ibiza.
1: Ibiza muss es gar nicht sein. Es geht aber tatsächlich jetzt mal so ein ganz klein bisschen in den Landkreis Nienburg. Was ist da eigentlich so los? Da hatten wir ja gestern in Teilen von Nienburg ein Unwetter. Das kam irgendwie quasi so wie aus dem Nichts. Der Himmel, der hat sich verdunkelt, dann hat es ein bisschen gegrummelt, dann hat es geblitzt. Und Windböen sind auch über den Landkreis Nienburg hinweggefegt. In Rohrsen zum Beispiel, da ist dann ein Baum auf dem Haus gefallen. Da ist Gott sei Dank niemand bei verletzt worden. Generell kam eigentlich wohl anscheinend so keiner zu Schaden. Die Feuerwehr hatte mal alle Hände voll zu tun, vollgelaufene Keller, überflutete Straßen, da war vieles los, Bäume, die entwurzelt worden sind. Das war kurz, aber heftig. Ich habe es am Morgen auch gemerkt, als ich dann auf dem Weg ins Studio war. Da lagen noch ganz viele Äste auf den Straßen rum. Und es gab in Hemsen, da gab es Hagelkörner, die waren so groß wie Taubeneier. So taubeneigroße Hagelkörner hat es da gegeben. Und in Teilen von Niedersachsen, da mussten Radlader herhalten, um die Hagelmassen da letzten Endes dann wegzuschieben. In Hannover zum Beispiel, da standen Straßen unter Wasser, da habe ich ein Video gesehen, da war ein Auto, das war bis zur Motorhaube, stand das im Wasser. Wir sind hier bei uns in Nienburg noch eigentlich relativ glimpflich davon gekommen.

0: Tina Turner, die hat so ein bisschen schmutzige Fenster. Dann würde ich sagen, machen wir sie kurz sauber. Hier noch ein bisschen wischen. Und da noch. Ja, denn hier noch so ein bisschen einmal schön abziehen. Tina Turner, Steamy Windows haben wir gleich nach dem hier.
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0: Schmutzige Fenster, Steamy Windows, Tina Turner auf Radio Mittelweser. Ein schweres Unwetter ist gestern Abend nördlich über Nienburg gezogen und da sind unter anderem die Samtgemeinde Hemsen und Steimke sehr betroffen gewesen. Starkregen, Hagel und Sturmböen, die führten zu überfluteten Straßen, vollgelaufenen Kellern und umgestürzten Bäumen. Rosen, da stürzte ein Baum auf ein Wohnhaus, verletzt wurde dabei allerdings niemand. Auch in Nienburg kam es zu Blitzeinschlägen, unter anderem ist die Brandmeldeanlage an der BBS ausgelöst worden. Es gab mehrere Feuerwehreinsätze, die Einsatzkräfte, die waren bis weit in die Nacht im Dauereinsatz. Nach einem Feuer in einer alten Scheune in Wenden geht die Polizei mittlerweile von Brandstiftung aus. Rund 60 Einsatzkräfte, die hatten Anfang Juli den Vollbrand gelöscht und das Übergreifen der Flammen auf weitere Gebäude verhindert. Die Polizei ist an den Ermittlungen weiterhin dran. Und weiterhin laufen auch die Ermittlungen nach dem Eisdiebstahl in Jenhorst. Ein 32-Jähriger aus dem Heidekreis, der hat sich mittlerweile selbst bei der Polizei angezeigt. Er soll gemeinsam mit einer bislang unbekannten Frau rund 30 Portionen Eis und Bargeld aus einer Selbstbedienungseisdiele geklaut haben. Und eine Baustelle, die da in Schwering schon lange ist, die wurde einfach so ignoriert von einem 56-jährigen Autofahrer am Samstagabend. Denn trotz der Sperrung ist er in die Baustelle gefahren. Und erst als er die Sperrung bemerkt hat, wollte er wenden, ist dann aber gegen einen Maschendrahtzaun gefahren. Auch hier wurde niemand verletzt. Am Zaun entstand jedoch erheblicher Sachschaden.
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0: Heute den ganzen Tag Sonne, ja, so ein paar schöne Wetterwolken, die sind dabei, da müssen wir nun mal durch, ne? 27 Grad, das sind unsere Tageshöchste Werte heute. Wie weit sind wir weg von unseren Tageshöchstwerten? Wir gucken mal eben ganz kurz bei euch in Eistrup, da haben wir 20 Grad gemessen. Auch morgen und übermorgen sind wir so bei 27, 28 Grad dazu, scheint den ganzen Tag die Sonne. Freitag, da machen wir ein bisschen was anderes in Sachen Wetter. Da machen wir Sonne, da machen wir Wolken, ein bisschen Regen und nachmittags auch Gewitter bei so 17 bis maximal 25 Grad.
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0: Wir gucken mal zu euch auf die Straße, mal sehen, was da jetzt aktuell so los ist. Guten Tag, Autofahrer. Vorsicht auf der A27, da ist ein Lastwagen liegen geblieben. Ja, auf der A37, Entschuldigung. Auf der A37, da ist ein Lastwagen liegen geblieben. Messe in Richtung Burgdorf, kurz im Kreuz Hannover-Kirchhorst. Da ist nur eine Spur frei, weil dort ein Lastwagen liegen geblieben ist. Außerdem stehen sie im Wenden in Richtung Lohe und machen dort teure Fotos. Danke fürs Bescheid sagen. Falls ihr da irgendwas seht, was nicht auf die Straße gehört, Staus, Blitzer oder irgendwas anderes, macht es wie Jasmin. Sag Bescheid. 050 21 40 30. Gute Fahrt.
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0: Guten Morgen, das ist er. Der Dienstagvormittag kann man jetzt schon sagen. Gleich 4 Minuten nach 9:30. Ich bin Chris Bönning. Moin.

0: In den frühen 90ern, genauer gesagt 1991, da hat es die ersten Vorstellungen der Standardisierung gegeben. Dann wurde da immer wieder mal so ein klein bisschen dran rumgetüftelt. Dann hat man irgendwann gesagt, komm, wir probieren das mal aus mit Tom Steiner von Susanne Vega. Und zwar die MP3, die ist dann quasi geboren worden. Doch bis die fertige MP3, so wie wir sie heute kennen, jetzt endlich dann sozusagen auf den Markt kam und Geburtstag feiern konnte, musste noch einige Zeit vergehen. 91 die ersten Versuche und erst am 14. Juli 1995, da ist sie dann offiziell benannt worden. Und der erste tragbare MP3-Player, da kam sogar zwei Jahre später, erst im Jahr 1997 auf den Markt. Erfunden oder entwickelt wurde die MP3 von Karl-Heinz Brandenburger. Ne? Der hat damals am Fraunhofer Institut für Ingenieur an Schaltung rumgearbeitet in Erlangen und der wollte den Algorithmus testen, hat dann quasi so nach und nach die MP3, wie wir sie heute kennen, entwickelt. Und die hat heute Geburtstag, am 14. Juli 1995, da wurde die MP3 so genannt, wie sie jetzt heißt und wie sie auch ist. Und apropos MP3, diese Jungs hier, die haben doch lieber Vinyl oder handgemachte Musik. Und ich kann sie auch ein bisschen verstehen, muss ich sagen.
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Sonderschule und RIP Audio auf Radio Mittelweser. Andreas, a.k.a. The Rock Onkel, der ist kurz vor seinem Urlaub und möchte nochmal In the Stars von den Stones hören. Machst du eigentlich musikfrei im Urlaub, Andreas, oder sagst du, nee, ohne die komme ich gar nicht aus? Na, ich lass mich überraschen.

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0: kenne da keine genauen Zahlen, aber ich weiß, dass Kinder mehr im Schlaf reden als Erwachsene. Das liegt daran, dass sie natürlich abends irgendwie immer das verarbeiten, was sie am Tag so erlebt haben. Und wenn sie dann schlafen, das Gehirn ist auch am Verarbeiten, dann fangen sie halt an und erzählen so ein bisschen. Und um Schlafen und ums Reden geht es auch gleich im nächsten Song. The Romantics, Talking in Your Sleep, haben wir gleich nach dem hier.
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1: Ich bin Dirk Zeitler. Bis zu Tennisball große Hagelkörner sind bei Unwettern in Deutschland gefallen. Im niedersächsischen Heidenau zertrümmerten laut Polizei die zentimetergroßen Körner unter anderem Scheiben von Autos. Auf Videos war zu sehen, dass auch Dächer teils stark beschädigt wurden. Tennisballgroße Hagelkörner haben sich auch im Landkreis Ludwigslust-Parchim in Mecklenburg-Vorpommern auf dem Boden angesammelt, sodass der Hagel mit Radladern weggeräumt werden musste. Vor 5 Jahren starben 185 Menschen, als unter anderem im Ahrtal in Rheinland-Pfalz Flüsse und Bäche über die Ufer traten. Tausende Menschen verloren ihr gesamtes Hab und Gut. Zum Gedenken an die verheerende Flut reist heute auch Bundespräsident Steinmeier an.
2: Bundespräsident Steinmeier erinnert im Ahrtal an die Menschen, die bei dem Hochwasser ihr Leben verloren haben, an diejenigen, deren Haus nach der Flut nicht mehr bewohnbar war, an die Verletzten. Und er wird auch im Landtag in Nordrhein-Westfalen an einer Gedenkveranstaltung teilnehmen. Das Hochwasser der Ahr hatte auch in NRW massive Auswirkungen, damals 2021. Bundeskanzler Merz ist am Abend bei der zentralen Gedenkveranstaltung in Bad Neuenahr-Ahrweiler dabei. Lea Matschulat, Nachrichtenredaktion.
1: Wer im Pflegeheim betreut werden muss, muss immer mehr Kosten selbst tragen. Mit Stand zum 1. Juli waren im ersten Jahr im Heim im bundesweiten Schnitt 3.364 Euro pro Monat aus eigener Tasche fällig. Das zeigt eine Auswertung des Verbands der Ersatzkassen. Knapp 120 Euro monatlich mehr als noch zu Jahresanfang.
3: Grund für die höheren Kosten sind vor allem zwei Faktoren. Zum einen sind die Löhne für Pflegekräfte gestiegen, zum anderen sind Unterkunft und Verpflegung teurer geworden. Das sei natürlich berechtigt, sagt der Verband der Ersatzkassen, dürfe aber nicht zu einer immer stärkeren Belastung der Pflegebedürftigen führen. Die geplanten Reformpläne von Bundesgesundheitsministerin Nina Wagen dürften die Situation noch weiter verschärfen. Die sehen nämlich unter anderem vor, bei Entlastungszuschlägen zu sparen. Fiona Reinhardt, Nachrichtenredaktion.
1: Zum Fußball. Bei der WM sind noch 4 Teams im Rennen um den Titel. Im ersten Halbfinale treffen heute Abend Vizeweltmeister Frankreich und Europameister Spanien aufeinander. Im zweiten Halbfinale spielt morgen Abend England gegen Argentinien.
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5: 21 Grad haben wir aktuell gemessen bei euch in Drakenburg. 22 sind es in Stolzen und in Liebenau. Wir schaffen heute 27 Grad. Dazu so ein paar schöne Wetterwolken. Heute Nachmittag weht ein böiger bis auffrischender Wind. Morgen und am Donnerstag, da ist es weitgehend trocken und sonnig bei so 27 bis maximal 28 Grad.
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5: Auf der A37, das ist Messerichtung Burgdorf, da haben wir kurz vorm Kreuz Hannover-Kirchhorst einen liegen gebliebenen Lastwagen. Hier ist nur eine Spur aktuell frei. Außerdem sind sie am Wenden im Blitzen, wenn ihr in Richtung Lohe unterwegs seid. Und wenn ihr noch irgendwas seht, was nicht auf die Straße gehört, ein Staun, Blitzer oder irgendwas anderes, sagt kurz Bescheid, eine WhatsApp oder Sprachnachricht an die 050 21 40 30. Gute Fahrt.
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5: Ich fand das als Kind schon immer faszinierend im Herbst, wenn denn die Kraniche oder welche Vögel auch immer irgendwie losgeflogen sind, wenn sie übers Haus geflogen sind und dann ab in Richtung Süden. Und die haben ja teilweise echt Strecken zurückgelegt. Natürlich machen die zwischendrin auch mal Pause, aber welcher Vogel kann eigentlich wie lange und wie weit fliegen? Da gucken wir gleich mal drauf, nach Musik von Roxette. Vorher noch Knickerbocker und Biene. Ich bin Chris Banning. Guten Tag.

Einige Vögel verbringen mehr Zeit in der Luft als Menschen im gesamten Jahr unterwegs sind. Dann gibt es noch so ein paar Vögel, die sagen, oh ne, fliegen, das ist eigentlich nicht so mein Ding. Oder nur, wenn es sein muss. Ein Huhn zum Beispiel kann eine Strecke von 15 Sekunden fliegen. Danach muss es Pause machen. Na gut, das ist nicht so viel, ne? Ein bisschen besser sind die Krähen, die können schon bis zu 6 Stunden aushalten. Aber das geht noch viel, viel weiter. So ein Adler, der kann schon mal so einen halben Tag in der Luft bleiben. Bis zu 12 Stunden segeln die Adler über die Berge. Der Steppenadler, der ist noch ein bisschen besser sogar, der schafft bis zu 2 Tage ohne Pause da irgendwie rumzufliegen. So ein Albatros, der ist ja ganz gerne mal auch auf See unterwegs, der kommt immerhin schon auf 46 Tage, ist aber noch nicht der Spitzenreiter, was das lange Fliegen angeht. Der Mauersegler kann bis zu 10 Monate in der Luft bleiben. Und man sagt, das war's doch. Also das kann doch kein anderer. Doch, da gibt es noch die Russseeschwalbe und die kann tatsächlich bis zu 3 Jahre ohne Pause in der Luft bleiben.

0: Im August 1985, da hat David Bowie in den Londoner Abbey Road Studios, das ist da, wo auch die Beatles ihren Song aufgenommen haben, ihre Songs aufgenommen haben, den Song Absolute Beginners aufgenommen. Das war ein Riesenhit. Der Film an den Kinokassen, der gleichnamige, das war ein Riesenflop, das wollte keiner sehen. In Absolute Beginners geht es bei David Bowie um eine intensive, reine und manchmal naive Liebe zweier Menschen, die ganz am Anfang einer Beziehung stehen. Der Text, der beschreibt das Gefühl, seine Gefühle bedingungslos zu offenbaren und sich dann völlig einen Neuanfang hinzugeben. Absolute Beginners. Klingt so direkt nach dem hier.
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0: David Bowie und Absolute Beginners auf Radio Mittelweser. Darüber wird in Nienburg und im Landkreis aktuell so gesprochen. Ein schweres Unwetter ist gestern Abend über den nördlichen Landkreis Nienburg hinweggezogen. Besonders betroffen waren die Samtgemeinden Hemsen und Steimke. Starkregen, Hagel und Sturmwind, die führten zu überfluteten Straßen, vollgelaufenen Kellern und umgestürzten Bäumen. In Rohrsen, da stürzte ein Baum auf ein Wohnhaus. Gott sei Dank wurde dabei niemand verletzt. In Nienburg kam es auch zu Blitzeinschlägen. Unter anderem wurde die Brandmeldeanlage der BBS ausgelöst und ein Radfahrer wurde, weil er übersehen wurde, angefahren in Nienburg und dabei verletzt. Die Einsatzkräfte, die waren bis in die Nacht im Dauereinsatz. Nach dem Feuer einer alten Scheune in Wenden, da geht die Polizei inzwischen von Brandstiftung aus. Rund 60 Einsatzkräfte waren Anfang Juli damit beschäftigt, den Vollbrand zu löschen und ein Übergreifen der Flammen auf weitere Gebäude zu verhindern. Die Polizei hat die Ermittlungen denen hingegen aufgenommen und ermittelt weiter wegen der Brandursache. Ebenfalls wird ermittelt gegen eine Person, eigentlich waren es anfangs zwei, die haben nämlich in Jenhorst Eis geklaut aus so einem Selbstbedienungseisladen. Da haben die Eis geklaut, rund 30 Portionen Eis sind geklaut worden und Bargeld. Nun hat ein 32-Jähriger aus dem Heidekreis aber kalte Füße bekommen und hat sich der Polizei gestellt. Gegen seine Komplizin, eine noch unbekannte Frau, wird derzeit noch weiter ermittelt. Und in Schwering, da hat ein 56-jähriger Autofahrer am Samstagabend trotz der Straßensperrung eine Baustelle befahren. So, und als er die Absperrung bemerkt hat, da wich er dann aus und kam dann von der Fahrbahn ab. Dabei ist er dann gegen einen Maschendrahtzaun gefahren. Verletzt wurde niemand, aber der Zaun, der wurde doch arg beschädigt.
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0: 27 Grad und Sonne, das ist das Wetter heute. Heute Abend und auch so am späten Abend, da weht dann böiger bis auffrischender Wind. Morgen und auch am Donnerstag Sonne pur bei 27 bis 28 Grad.
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0: Wir gucken mal zu euch auf die Straße, mal sehen, was da jetzt aktuell so los ist. Da sehen wir, das läuft, da ist nichts los. Ein Blitzerhammer, der steht in Wenden, wenn ihr in Richtung Lohe unterwegs seid. Wenn ihr noch irgendwas seht, was nicht auf die Straße gehört, Staus, Blitzer oder sonst wie irgendwas, sagt Bescheid. Einfach eine WhatsApp oder Sprachnachricht an die 050 21 40 30. Gute Fahrt.
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0: Guten Morgen, das ist er, der Dienstagvormittag, ne? Kurz nach 10:30 haben wir es mittlerweile auch schon. Und irgendwie vergeht die Zeit doch quasi wie im Flug, ne? Und genauso im Flugvergang ist die Zeit, wo dieser Song damals rausgekommen ist. Das war von seinem Debütalbum, es war die zweite Single. So. Die erste Single war ja Supergirl von Raymond und die zweite war Josephine. So heißt auch übrigens die Frau von Ray Garvey und der ist das erste Album und auch dieser Song hier gewidmet. Das ist Raymond mit Josephine. Ich bin Chris Benning. Guten Tag.

Das ist dieser Wow-Moment, lange nicht mehr im Radio gehört. Raymond und Josephine auf Radio Mittelweser. Heute 27 Grad, morgen 28 Grad. Sommer bei uns in der Region. Und passend dazu kommt aus dem Radio sommerliche Musik.

0: Wollt ihr euch mal so ein bisschen alt fühlen? Okay, heute vor 23 Jahren, da lief die allererste Folge von Frauentausch, also 23 Jahre schon. Und das ist ja so eine Kultsendung irgendwie geworden. Was könnt ihr euch denn noch erinnern? Zum Beispiel an das hier?
1: Halt, stopp, jetzt seid ihr. Ich weiß, wie der heißt, das interessiert mich aber
0: nicht. Na, wie hieß denn noch? Genau, halt, stopp, nein, es bleibt alles so, wie es ist. Ja, der Andreas, ne, der ist irgendwie Kult geworden.
2: Halt, stopp, jetzt hallo, reicht es.
0: Hallo, so ein bisschen zumindest, ne, durch seine Aussagen. Und nach ihm ist, glaube ich, auch das Andreas-Kreuz benannt, weil er hat ja keine Schranke, deswegen heißt es, halt, stopp, wenn du dann auf die Schienen fährst. Nee, Quatsch. Also, was ist bei euch hängen geblieben im Thema Frauenquatsch? War es Andreas mit Halt, Stopp, es bleibt alles so, wie es ist? Oder diese Käsetante mit ihrem Erdbeerkäse oder der Klopapier-Spartipp? Was ist bei euch bei Frauentausch hängen geblieben? 050 21 40 30. Schickt uns ganz einfach mal eine Sprachnachricht.

0: Wie kriegen wir das hin, dass wir so einen Song auf, ich weiß nicht, keine Ahnung, 5 Minuten kriegen oder so? Machen einfach so ein bisschen, immer sagen, wir lassen Witch Doctor und so ein bisschen wie dahinter und fertig ist der Song. Ne? Witch Doctor, Armin van Helden auf Radio Mittelweser. 23 Jahre Frauentausch ist das Motto. Was ist bei euch hängen geblieben? War es die Käsefrau oder vielleicht doch der Klopapier-Spartipp oder Mr. Andreas? Halt, stopp, nein, jetzt rede ich. Also was ist bei euch da vor allen Dingen hängen geblieben? 050 21 40 30, oder habt ihr das vielleicht gar nicht geguckt?
1: Frauentausch habe ich nur sporadisch geguckt. Immer wenn eine Kollegin mir dann eine WhatsApp schickte, mach mal Fernseher an, es läuft Frauentausch. Ich dann umgeschaltet oder angemacht und dann habe ich da reingeguckt. Und wir haben uns dann am nächsten Tag amüsiert, was da alles abging. In was für versüffte Haushalte manche Frauen kamen, die dann aus ganz anderen Verhältnissen kamen. Und wir haben ja in einer Branche gearbeitet, wo wir auch diverse Haushalte gesehen haben. Meistens waren sie nicht ganz so picobello bis hin zu versifft. Wir kannten das alles und dann haben wir uns das immer wirklich vorgestellt. Und wer lässt sich denn auf sowas im normalen Leben ein? Die Frage haben wir uns immer wieder gestellt. Und eine Sendung kann ich mich, an die kann ich mich noch erinnern. Da ging es um ein Gothic-Pärchen und die Frau kam in einen erzkatholischen Haushalt und die erzkatholische Frau natürlich in dieses Gothic-Dingens. Und dann immer diese Schilder und diese Videobotschaften. Ich hätte mich wegschmeißen können. Und meistens waren es ja dann auch die Frauen aus den nicht ganz so sauberen Haushalten, die dann immer erzählt haben, wie fleißig sie sind, wie sie putzen und wie sie machen. Also unglaublich, unglaublich diese Sendung. Meine Frage, gibt's die überhaupt noch? Ich habe keine Ahnung. Also viel Spaß weiterhin bei Frauentausch, falls es das noch gibt. Und beste Grüße von Stefanie.
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1: Ich bin Dirk Zeitler. Vor 5 Jahren starben 185 Menschen, als unter anderem im Ahrtal in Rheinland-Pfalz Flüsse und Bäche über die Ufer traten. Tausende Menschen verloren ihr gesamtes Hab und Gut. Zum Gedenken an die verheerende Flut reist heute auch Bundespräsident Steinmeier an.
2: Bundespräsident Steinmeier erinnert im Ahrtal an die Menschen, die bei dem Hochwasser ihr Leben verloren haben, an diejenigen, deren Haus nach der Flut nicht mehr bewohnbar war, an die Verletzten. Und er wird auch im Landtag in Nordrhein-Westfalen an einer Gedenkveranstaltung teilnehmen. Das Hochwasser der Ahr hatte auch in NRW massive Auswirkungen, damals 2021. Bundeskanzler Merz ist am Abend bei der zentralen Gedenkveranstaltung in Bad Neuenahr-Ahrweiler dabei. Lea Matschulat, Nachrichtenredaktion.
1: In Nordrhein-Westfalen laufen Ermittlungen gegen mehrere Justizbeamte. Seit dem Morgen durchsucht die Polizei in diesem Zusammenhang Räume einer Justizvollzugsanstalt und auch Wohnungen in NRW und Rheinland-Pfalz.
3: Im Fokus der Razzia stehen nicht nur Justizbeamte, sondern auch Inhaftierte und ehemalige Inhaftierte der JVA Rheinbach. Laut Bonner Polizei geht es um den Verdacht von Straftaten im Amt. Genauere Details sind noch unklar. Einen ähnlichen Fall gab es erst Anfang Mai in Euskirchen. Hier wurde gegen mehrere Mitarbeiter und ehemalige Häftlinge der JVA Euskirchen ermittelt. Dabei ging es um den Vorwurf, Gefängnismitarbeiter hätten regelrechte Bestechungsabos verkauft, bei denen man gegen eine monatliche Bezahlung vor Kontrollen gewarnt worden sein soll. Fiona Reinhardt, Nachrichtenredaktion.
1: Zwischen Hamburg und Cuxhaven ist am Morgen der Bahnverkehr eingestellt worden. Grund ist ein Brand an der Strecke. Die Polizei geht im Moment von Brandstiftung aus. Eine Prognose zur Dauer der Sperrung sei nicht möglich, sagte eine Bahnsprecherin. Zum Fußball. Bei der WM sind noch 4 Teams im Rennen um den Titel. Im ersten Halbfinale treffen heute Abend Vize-Weltmeister Frankreich und Europameister Spanien aufeinander. Im zweiten Halbfinale spielt morgen Abend England gegen Argentinien.
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5: Sonne pur, 27 bis 28 Grad. Ja, so ein paar Schönwetterwolken sind dabei. Dazu weht heute Nachmittag auch ein böiger bis auffrischender Wind. Also wird ein kleinen Ticken kühler. Die 27 Grad fühlen sich dann so ein kleines bisschen kühler an. Morgen schaffen wir 28 Grad, den ganzen Tag über scheint die Sonne. Auch am Donnerstag Sonnenschein pur bei 28 Grad. Nur 25 bis 27 Grad kriegen wir dann auch am Freitag. Allerdings gibt es am Freitag eine ganze Menge Wolken. Da kann es Regen und nachmittags auch Gewitter geben.
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5: Wir gucken mal zu euch auf die Straßen, mal sehen, was da jetzt aktuell so los ist. Immer noch der liegen gebliebene Laster auf der A37 Messe in Richtung Burgdorf im Kreuz Hannover-Kirchhorst. Da ist ein LKW liegen geblieben, hier ist nur eine Spur frei. Dann sind sie am Blitzen in Wenden, wenn ihr Richtung Lohe unterwegs seid. Silke hat gesagt, ich habe da auch noch einen Blitzer gesehen und zwar stehen sie auf der Pferdener Landstraße, da in Fahrt Richtung Innenstadt. Da müsst ihr also auch auf jeden Fall aufpassen, der ist ganz fies versteckt. Und die Polizei steht in Uchte rum und steht an der Tankstelle und beobachtet den Verkehr. Gut, das ist ja deren Job. Falls ihr noch irgendwas seht, was nicht auf die Straße gehört, Staus, Blitzer oder sonst jemand, sagt Bescheid. 050 21 40 30. Gute Fahrt.
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5: Es ist jetzt kurz nach 11 am Dienstagvormittag und ich würde sagen, wir gönnen uns ganz einfach mal eine extra Portion Musik, oder? Was packen wir rein in unseren musikalischen Salat, beziehungsweise wir schnüren jetzt einen Blumenstrauß aus Musik. Also ich würde sagen, so ein bisschen Prince muss dabei sein mit Cream. Dennoch eine Prise The Kid LAROI, Dermot Kennedy, Gloria Gaynor würde ich noch dazu packen und als Häppchen obendrauf auch noch Boytronic. Ich bin Chris Bönning. Moin.

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1: Falls ihr mit dabei wart in den 80ern, kennt ihr bestimmt den nächsten Song, Boytronic und You. Kann man fast als One-Hit-Wonder bezeichnen. Viel mehr haben sie leider nicht auf die Reihe gekriegt. War auch übrigens eine deutsche Band. Und daher gab es auch alle möglichen Rechtsstreitigkeiten. Dann gab es nochmal Boytronic in einer neuen Besetzung. Das waren aber dann dementsprechend nicht die alten und auch nicht erfolgreich. Und. Aber mit You haben sie wirklich einen absoluten Klassiker geschaffen. Boytronic, You.

0: Das ist, glaube ich, ein Osterlied, oder? Könnte man wunderbar zu Ostern spielen. Gloria Gaynor, I am what I am auf Radio Mittelweser. Was gibt's eigentlich Neues bei uns in der Region? Worüber wird gesprochen in Nienburg und im Landkreis? Dann gucken wir gleich drauf um 11:30. Vorher haben wir noch Musik von den Pretenders. Back in the Chain Gang, direkt nach dem hier.
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0: Chrissy Hyde und ihre Pretenders, Back in the Chain Gang auf Radio Mittelweser. Worüber wird denn in Nienburg und dem Landkreis aktuell eigentlich so gesprochen? In Schwering, da hat ein Autofahrer am Samstagabend trotz der Straßensperrung eine Baustelle befahren. Und als er die Absperrung bemerkt hat, wollte er wenden, ist dann aber von der Fahrbahn abgekommen und gegen einen Zaun gefahren. Verletzt wurde niemand am Zaun, entstand aber ein erheblicher Sachschaden. Hat der Dieb etwa kalte Füße bekommen? Nach dem Diebstahl aus einer Selbstbedienungseisbude in Jenhorst, da hat ein 32-jähriger Mann aus dem Heidekreis sich jetzt bei der Polizei selbst angezeigt. Er soll gemeinsam mit einer bislang unbekannten Frau rund 30 Portionen Eis und Bargeld aus der Holzhütte gestohlen haben. Die Ermittlungen gegen die zweite Tatverdächtige, die laufen nach wie vor weiter. Und ein Unwetter ist gestern über Teile von Niedersachsen hinweggezogen, auch über den nördlichen Landkreis Nienburg. Besonders betroffen waren die Samtgemeinden Hemsen und Steimke. Starkregen, Hagel, Sturmböen. Das führte dazu, dass Straßen überflutet worden und Keller vollgelaufen sind. Es gab umgestürzte Bäume in Rosen zum Beispiel. Da stürzte ein Baum auf ein Wohnhaus. Verletzt wurde dabei aber niemand.
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0: Heute scheint den ganzen Tag über die Sonne. Das bleibt in den nächsten Tagen auch so. Es wird schön sonnig. Heute dazu nochmal so ein bisschen böiger bis auffrischender Wind. Die Höchstwerte liegen so bei 27 Grad. Und das lässt sich ganz gut aushalten, auch bis Donnerstag. Freitag wird es mit 25 Grad so ein kleinen Ticken kühler. Da kommen auch mehr Wolken vorbei. Und es kann dann am Freitagnachmittag Regen und auch so ein klein bisschen Gewitter geben.
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0: Wir gucken mal zu euch auf die Straßen, mal sehen, was da jetzt aktuell so los ist. Schönen guten Tag, Autofahrer. Da sehen wir auf den Straßen, da ist nichts los. Wenn ihr irgendwas seht, einen Stau, einen Blitz oder irgendwas anderes, sagt Bescheid. 050 21 40 30. Gute Fahrt.
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0: Da muss ich mal eben ganz kurz das allwissende Internet fragen. Ich glaube, das Internet weiß sowas. Wie, ich schreibe hier, ist nicht alt, können, ich verrate noch nicht, was ich hier suchen will. Können, werden. So, das will ich nämlich jetzt wissen, das interessiert mich jetzt. Okay, also, es geht darum, im Durchschnitt werden die Frauen der Orcas so 50 Jahre alt. Da können aber auch in Ausnahmefällen 80 bis 100 Jahre alt werden. Männliche Orcas leben deutlich kürzer. Die erreichen so im Schnitt 30 Jahre und maximal 50 bis 60 Jahre. Kommt immer noch auf die Umstände drauf an. Ne? So, nun ist natürlich die Frage, wenn so Orca-Männer so maximal also 30 oder mal auch 50, 60 werden, ist das denn noch der gleiche Willi, der da im Kino war damals? Weil Free Willy kommt tatsächlich zurück ins Kino. Mehr dazu gleich. Ich bin Chris Berning. Moin.

Steffi Kloos und ihre Jungs von Silbermond-Symphonie. Jetzt mal Hand aufs Herz. Wer in den 90ern wie ich groß geworden ist, der kann sich bestimmt noch an Free Willy erinnern. Der Film über die Freundschaft zwischen einem Jungen und einem Wal hat damals viele Leute begeistert, vielleicht aber auch das eine oder andere Tränchen gekostet. Und jetzt kommt die große Überraschung. Free Willy soll tatsächlich neu verfilmt werden. Hinter dem Projekt stehen die beiden Russo-Brüder. Die haben ja unter anderem auch Marvel Avengers Endgame gemacht. Doch mit der Neuauflage verbinden viele Fans vor allen Dingen auch eine Hoffnung, denn heute weiß man viel mehr über das Leben von Orcas in Gefangenschaft. Der Wal, der damals Willy spielte, der hieß ja Keiko, und seine Geschichte, die zeigt später, wie schwierig und belastend die Haltung solcher Tiere tatsächlich ist, und deshalb wünschen sich jetzt viele Fans, dass der neue Film mit moderner Computertechnik gemacht wird, dass die eingesetzt wird, ganz ohne echte Orcas vor der Kamera, und vielleicht schafft das Remake ja wieder das, was schon das Original damals geschafft hat, Menschen sich dafür zu begeistern und dazu zu bewegen, sich für den Schutz der Meere wieder einzusetzen und sich vor allen Dingen auch für die faszinierenden Bewohner dazu begeistern. Nur diesmal hoffentlich ganz ohne echte Tiere, die dann da irgendwie vor die Kamera müssen. Free Willy kriegt ein Remake. Was genau die Story ist, was passiert, weiß man nicht. Kleiner Spoiler, es geht um den Wal.

Da müsst ihr vielleicht so ein klein bisschen überlegen, wann habt ihr zum letzten Mal ein Telefonbuch benutzt? Ich meine jetzt nicht die Kontakte im Handy, die man so hat, sondern wirklich so ein gedrucktes Telefonbuch, wo man noch auf den Seiten blättern muss, wo es nach Alphabet sortiert ist. Und dann hast du den Ort suchen müssen, dann hast du gesucht hier, Meier, Holger, da hast du. So, und dann hast du die Nummer gefunden. Das ist ein Telefonbuch. Gibt's noch, aber es ist sehr, sehr dünn geworden. Diese dicken Wälzer sind es mittlerweile nicht mehr. Und das erste Telefonbuch in Deutschland, das feiert heute sozusagen Geburtstag. Denn heute auf den Tag genau vor 145 Jahren, am 14. Juli 1881, da ist das erste Telefonbuch in Deutschland erschienen.

0: Frei nach Otto Walkes. Einen habe ich noch. Joe Cocker, First We Take Manhattan, haben wir gleich nach der Werbung. Nach den 12 Uhr Nachrichten geht es weiter mit dem Kollegen Egon Garding und seinem Weltmix. Ich bin Chris Bending, wir hören uns morgen ab 6. Und bis dahin tut mir einen Gefallen, mach bloß kein Blödsinn, ich kriege das eh raus.
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1: Ich bin Dirk Zeitler. Das Hochwasser vor 5 Jahren in Nordrhein-Westfalen und Rheinland-Pfalz war einer der verheerendsten Naturkatastrophen in der jüngeren deutschen Geschichte. Nach dem Ende der Antragsfrist für die Fluthilfen im Ahrtal und anderen Hochwassergebieten sind bundesweit rund 6,2 Milliarden Euro aus einem Sondervermögen ausgezahlt worden. Das teilte das Bundesfinanzministerium mit. Das entspricht gut einem Fünftel der bis zu 30 Milliarden Euro, die der Bund bereitgestellt hat. In Nordrhein-Westfalen laufen Ermittlungen gegen mehrere Justizbeamte. Seit dem Morgen durchsucht die Polizei in diesem Zusammenhang Räume einer Justizvollzugsanstalt und auch Wohnungen in NRW und Rheinland-Pfalz.
2: Gefängnismitarbeiter haben offenbar Drogen und Handys in den Knast geschmuggelt. Geliefert wurde die Ware wohl von Freunden oder Angehörigen der Inhaftierten. Es geht also vermutlich um Bestechung und Korruption. Erst vor kurzem gab es eine ähnliche Razzia in der JVA Euskirchen. Da hatten Justizbeamte wohl sogar regelrechte Bestechungsabos im Angebot. Fixe Schmiergeldsummen im Gegenzug für Hafterleichterungen. Claudia Wächter, Nachrichtenredaktion.
1: Zwischen Hamburg und Cuxhaven ist am Morgen der Bahnverkehr eingestellt worden. Grund ist ein Brand an der Strecke. Die Polizei geht im Moment von Brandstiftung aus.
3: In der Nacht brennt ein Verteilerkasten und die Spuren deuten offenbar darauf hin, dass jemand den Verteiler mutwillig angezündet hat. Erst vor einigen Tagen hatte ein Brandanschlag die Strecke zwischen Düsseldorf und Köln über Stunden lahmgelegt. Nun deutet in Niedersachsen offenbar auch einiges auf Brandstiftung hin. Ein Zeuge hatte die Feuerwehr wegen eines Feuerscheins in einem Technikgebäude gerufen. Es brannte aber auch der Verteilerkasten in der Nähe. Lea Matschulat, Nachrichtenredaktion.
1: Die Deutsche Krankenhausgesellschaft befürchtet, dass jede dritte Klinik das Krankenkassensparpaket nicht überleben wird. Wir müssen damit rechnen, dass noch mehr Kliniken in die Schieflage geraten, sagte DKG-Vorstandschef Gast der Rheinischen Post. Seit 2022 haben nach seinen Angaben bundesweit schon 85 Krankenhäuser Insolvenz angemeldet.
4: Einen schönen Tag zusammen. Schön, dass ihr dabei seid. Vielleicht sitzt ihr gerade beim Essen, vielleicht steht ihr irgendwo in der Sonne oder ihr habt einfach kurz die Kopfhörer drin, um mal durchzuatmen. Perfektes Timing, denn hier kommt eure kleine Pause vom Alltag. 5 Geschichten aus aller Welt. Frisch serviert, leicht verdaulich und garantiert ohne Kalorien. Geschichten, die man nicht jeden Tag hört, die aber genau deshalb so viel Spaß machen. Also, Gabel kurz beiseite, Schulter lockern und wir starten. Ich bin Egon Garding und ihr hört Radio Mittelweser.

Wir beginnen in Tokio, einer Stadt, die für Ordnung, Technik und Höflichkeit bekannt ist. Und genau diese drei Dinge haben sich jetzt an einer Fußgängerampel getroffen. Dort testet die Stadtverwaltung nämlich ein neues System. Statt des üblichen Piepsens ertönt eine freundliche Stimme, die sagt: Danke fürs Warten, jetzt dürfen Sie gehen. Ein bisschen so, als würde die Ampel sich verbeugen und sagen: Arigato, dass Sie nicht einfach rübergerannt sind. Die Idee dahinter ist tatsächlich ernst gemeint. Weniger Stress, mehr Rücksichtnahme, ein bisschen mehr Menschlichkeit im Straßenverkehr. Und die Reaktion? Die meisten finden es charmant, fast schon rührend. Aber natürlich gibt's auch die andere Seite. Einige Fußgänger sagen, sie fühlten sich jetzt schon von Ampeln unter Druck gesetzt, höflich zu sein. Japan eben. Selbst die Technik hat Manieren.

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Weiter geht's nach Vancouver, wo ein Schwarzbär gerade zum heimlichen Star der Nachbarn wird. Der Grund, er streift nicht nur etwa durch die Vorgärten, um Futter zu suchen. Nein, er sucht Sitzgelegenheiten, bequeme Sitzgelegenheiten. Mehrere Anwohner haben ihn gefilmt, wie er ganz in Ruhe durch die Gärten spaziert, sich einen Stuhl aussucht, sich vorsichtig draufsetzt, prüft, ob er hält und sich dann zurücklehnt, wie jemand, der sagt, endlich Feierabend. Man sieht richtig, wie er die Schultern fallen lässt. Die Stadtverwaltung rät inzwischen, Gartenmöbel zu sichern. Die Nachbarschaft hingegen ist entspannt. Ach, lasst ihn. Der braucht die Pause, offenbar dringender als wir. Und ganz ehrlich, wenn ein Bär sich einfach mal hinsetzen will, wer will's ihm verdenken?

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In Neapel hat ein Mann den Notruf gewählt, weil, und das ist kein Scherz, seine Pizza nicht heiß genug war. Er war so empört, dass er dachte, das muss die Polizei wissen. Die Beamten blieben erstaunt gelassen und erklärten ihm freundlich, dass kulinarische Enttäuschungen leider nicht in ihren Zuständigkeitsbereich fallen. Der Pizzabäcker hingegen nahm es sportlich. Er versprach künftig, mit noch mehr Leidenschaft zu backen. Und damit war die Sache erledigt. Es ist einfach herrlich. In Neapel ist Pizza nicht nur Essen, sie ist Emotion, Identität und fast schon Religion. Und manchmal eben auch ein Fall für den Notruf. Neapel bleibt Neapel.

Yoga-Kurs eine ganz besondere Form der Naturverbundenheit erlebt. Mitten in der Stunde hüpfte ein neugieriges Känguru heran, stellte sich in die Sonne und blieb einfach stehen. Nicht aggressiv, nicht nervös, einfach nur da. Die Teilnehmenden blieben erstaunlich ruhig. Einige interpretierten das Ganze sogar als eine besonders erdende Form der Naturverbundenheit. Der Yogalehrer sagte später, die Haltung war irgendwo zwischen Bergpose und ich gehöre hier jetzt dazu. Und ganz ehrlich, wenn ein Känguru beschließt, Teil der Gruppe zu sein, dann ist es Teil der Gruppe.

0: Eigentlich war ich gar nicht
1: da. Zum Schluss geht es nach Reykjavik, wo ein neues Thermalbad eröffnet wurde. Wunderschön, modern, warmes Wasser, traumhafte Aussicht, alles perfekt. Bis auf eine Kleinigkeit. Die Umkleiden waren nicht beheizt. Das führte zu Szenen, die man sich bildlich vorstellen kann. Menschen, die aus 40 Grad Wasser kommen, tropfnass, entspannt und dann im Eiltempo über den Boden trippeln, um nicht festzufrieren. Ein bisschen wie Pinguine auf Speed. Die Betreiber hatten sich entschuldigt und Besserung versprochen. Und die Gäste, die sagen, war trotzdem schön, nur eben frisch. Island halt, heiß und kalt in einem.

das, liebe Freunde, war unser kleiner Mittagsausflug rund um den Globus von höflichen Ampeln bis zu entspannungsbedürftigen Bären. Die Welt bleibt bunt, schräg und wunderbar. Jetzt geht's weiter mit Musik und ihr genießt hoffentlich noch ein paar ruhige Minuten. Bleibt locker, bleibt neugierig und hier ist Radio Mittelweser und am Mikrofon war Egon Garding. Ich gebe nun an meine Kollegin India Kulig weiter. Musik.

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1: Ich bin Dirk Zeitler. Die Stimmung im Einzelhandel hat sich weiter verschlechtert, vor allem wegen der anhaltenden Kaufzurückhaltung. Das zeigt eine Umfrage des Handelsverbands Deutschland unter 600 Unternehmen der Branche. 63% gaben an, ihre Geschäftslage habe sich im ersten Halbjahr verschlechtert.
2: Schon das vergangene Jahr sei eher bescheiden gewesen, heißt es vom Handelsverband Deutschland. Jetzt sei die Situation noch dramatischer. Die Stimmung bei Verbrauchern und Unternehmen liege auf dem gleichen Niveau wie im zweiten Corona-Lockdown. Als größtes Problem nennen fast 80% der Händler die Kaufzurückhaltung. Dahinter folgen Bürokratie, Preisentwicklung, Mindestlohn und Energiekosten. Circa 40% der Händler bewerten ihre Geschäftslage in der Umfrage des Handelsverbands als schlecht. Das sind etwa 10% mehr als noch im Vorjahr. Fiona Reinhardt, Nachrichtenredaktion.
1: Zwischen Hamburg und Cuxhaven ist am Morgen der Bahnverkehr eingestellt worden. Grund ist ein Brand an der Strecke. Die Polizei geht im Moment von Brandstiftung aus.
3: In der Nacht brennt ein Verteilerkasten und die Spuren deuten offenbar darauf hin, dass jemand den Verteiler mutwillig angezündet hat. Erst vor einigen Tagen hatte ein Brandanschlag die Strecke zwischen Düsseldorf und Köln über Stunden lahmgelegt. Nun deutet in Niedersachsen offenbar auch einiges auf Brandstiftung hin. Ein Zeuge hatte die Feuerwehr wegen eines Feuerscheins in einem Technikgebäude gerufen. Es brannte aber auch der Verteilerkasten in der Nähe. Lea Matschulat, Nachrichtenredaktion.
1: Iranische Medien haben erneut Explosionen an der Südküste gemeldet. Der staatliche Rundfunk berichtete über 5 Detonationen im Westen der Hafenstadt Bandar Abbas. Kurz darauf sei die Stadt Bushehr unter Beschuss geraten. Über Schäden oder Opfer gab es zunächst keine Details. Zum Fußball. Bei der WM sind noch 4 Teams im Rennen um den Titel. Im ersten Halbfinale treffen heute Abend Vizeweltmeister Frankreich und Europameister Spanien aufeinander. Im zweiten Halbfinale spielt morgen Abend England gegen Argentinien.
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4: Schön, dass ihr am Nachmittag mit mir und Radio Mittelweser unterwegs seid. Ich bin India Kulik. Egal, ob ihr gerade durch den Landkreis Nienburg fahrt oder zu Hause entspannt, wir liefern euch den passenden Soundtrack. Weiter geht's mit Musik.

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1: Ein kleiner Blick auf die Uhr. Wir sind mitten im Nachmittag und hier läuft weiter eure Musik am Stück. Einfach zurücklehnen, weitermachen, genießen. Der nächste Song wartet schon. Ich bin India Kulik und ihr hört Radio Mittelweser.

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4: Damit schließen wir diese Runde ab. In der nächsten Stunde wartet schon das nächste Highlight auf euch. Bleibt also einfach dran. Ich bin Inja Kulig und ihr hört Radio Mittelweser.

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1: Ich bin Thomas Brock. Vor 5 Jahren starben 185 Menschen, als unter anderem im Ahrtal in Rheinland-Pfalz Flüsse und Bäche über die Ufer traten. Tausende Menschen verloren ihr gesamtes Hab und Gut. Zum Gedenken an die verheerende Flut ist heute auch Bundespräsident Steinmeier angereist.
2: 5 Jahre nach dem Hochwasser ist längst noch nicht alles wieder aufgebaut. Weggespült wurden damals ja auch komplette Straßen, Sportplätze und Geschäfte. Von den Mitteln, die der Bund für den Wiederaufbau im Ahrtal und in der Region bereitstellt, sind bislang gut 6 Milliarden Euro ausgezahlt worden. Insgesamt liegt eine Summe von bis zu 30 Milliarden Euro bereit. Bundespräsident Steinmeier und auch Bundeskanzler Merz werden sich heute auch ein Bild machen, wie weit der Wiederaufbau ist. Lea Matschulat, Nachrichtenredaktion.
1: Vor allem wegen der anhaltenden Kaufzurückhaltung hat sich die Stimmung im deutschen Einzelhandel weiter verschlechtert. Das zeigt eine Umfrage des Handelsverbands Deutschland. 63% gaben darin an, ihre Geschäftslage habe sich im ersten Halbjahr verschlechtert. Vor einem Jahr sagten das 51%. 42% der Händler bewerten ihre Geschäftslage aktuell als schlecht. Vor einem Jahr waren es 33%. Die Situation sei noch dramatischer, als sie es im eher bescheidenen Vorjahr bereits war, heißt es vom Verband. Ausländer stabilisieren den Arbeitsmarkt in Deutschland, das sagt die Bundesagentur für Arbeit. Demnach haben ausländische Beschäftigte den Jobaufbau der vergangenen Jahre maßgeblich mitgetragen.
3: Der Lkw-Fahrer aus Afghanistan, die Pflegekraft aus Syrien, fast jeder zweite neue Job hier, der wird von Menschen erledigt, die nicht aus der EU kommen. Viele stammen dagegen aus den wichtigsten Asylherkunftsländern. Ein Zeichen erfolgreicher Integration, sagt die Bundesagentur, und gut für den deutschen Arbeitsmarkt. Aber auf Dauer reiche das nicht, sagen die Experten, denn bald gingen die geburtenstarken Jahrgänge nach und nach in Rente. Claudia Wächter, Nachrichtenredaktion.
1: Rund 2 Monate nach der Attacke eines Tigers auf einen Pfleger nahe Leipzig ist der Mann gestorben. Der 72-Jährige erlag seinen schweren Verletzungen, wie die Staatsanwaltschaft mitteilte. Nun werde wegen des Verdachts der fahrlässigen Tötung durch Unterlassung ermittelt. Mitte Mai war der Tiger aus dem privaten Gehege einer ehemaligen Zirkusartistin in einem Gewerbegebiet in Dölzig entkommen. Dabei wurde der Helfer der Artistin schwer verletzt. Die Polizei erschoss die Raubkatze.
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4: Hallo zusammen. Wir starten in die nächste Runde Musik für deinen frühen Nachmittag im Landkreis Nienburg. Egal, ob du gerade im Büro sitzt, auf dem Hof arbeitest oder zu Hause durchschnaufst, die Sendung gehört ganz dir. Wir spielen, was den Tag leichter macht. Viel Spaß mit der nächsten Musikstrecke. Ich bin India Kulig und ihr hört Radio Mittelweser.

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Ihr seid mitten im Nachmittag unterwegs und wir begleiten euch weiter durch diesen Tag im Landkreis Nienburg. Vielleicht sitzt ihr gerade im Büro, seid auf dem Heimweg von der Schule oder gönnt euch eine kleine Pause mit Kaffee und Blick aus dem Fenster. Egal wo ihr seid, wir liefern euch die passende Musik dazu. Und genau damit geht's jetzt auch weiter. Ich bin Inja Kullig und ihr hört Radio Nienburg.

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Wir sind am Ende dieser Stunde angekommen, aber die nächste steht schon bereit. Bleibt dran, nach den Weltnachrichten geht's weiter mit neuen Geschichten und guter Musik. Ich bin India Kulik und ihr hört Radio Mittelweser.

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1: Ich bin Thomas Brockt. Nach der Messerattacke an einem Gymnasium im oberbayerischen Schongau prüfen die Ermittler jetzt ein mögliches extremistisches Motiv. Die Bayerische Zentralstelle für Extremismus und Terrorismus hat den Fall übernommen. Ein 16-Jähriger soll zwei 13-jährige Mädchen schwer verletzt haben.
2: Nach der Messerattacke hatten die Ermittler ein Schreiben geprüft, das von dem mutmaßlichen Täter stammen könnte. Darin enthalten Beschimpfungen mehrerer Religionsgemeinschaften und Bevölkerungsgruppen, Beleidigungen von Menschen aus dem Umfeld des Verfassers, darunter Mitschüler und Lehrkräfte. Zudem wurde untersucht, ob die Tat per Livestream übertragen werden sollte. Dem 16-Jährigen wird vorgeworfen, zwei ehemalige Mitschülerinnen mit einem Messer schwer verletzt zu haben. Dominik Schweiger, Nachrichtenredaktion.
1: Bundespräsident Steinmeier hat am 5. Jahrestag der verheerenden Flut in Rheinland-Pfalz und Nordrhein-Westfalen den Zusammenhalt und die Solidarität nach der Katastrophe gewürdigt. Ein solcher Jahrestag sei kein einfacher Tag. Man wolle nach vorne schauen, aber gleichzeitig spüre man den Schmerz noch, sagte Steinmeier bei der Eröffnung einer Fotoausstellung. Diese zeigt Porträts von Menschen aus der Region und erzählt unter anderem, was ihnen in der schweren Zeit geholfen hat oder welche Zukunftsvisionen sie haben. Durch die Flut im Ahrtal sind damals mehr als 180 Menschen ums Leben gekommen. Die Stimmung im Einzelhandel hat sich weiter verschlechtert, vor allem wegen der anhaltenden Kaufzurückhaltung. Das zeigt eine Umfrage des Handelsverbands Deutschland. 63% gaben dabei an, ihre Geschäftslage habe sich im ersten Halbjahr verschlechtert.
3: Schon das vergangene Jahr sei eher bescheiden gewesen, heißt es vom Handelsverband Deutschland. Jetzt sei die Situation noch dramatischer. Die Stimmung bei Verbrauchern und Unternehmen liege auf dem gleichen Niveau wie im zweiten Corona-Lockdown. Als größtes Problem nennen fast 80% der Händler die Kaufzurückhaltung. Dahinter folgen Bürokratie, Preisentwicklung, Mindestlohn und Energiekosten. Fiona Reinhardt, Nachrichtenredaktion.
1: Rund zwei Monate nach der Attacke eines Tigers auf einen Pfleger nahe Leipzig ist der Mann gestorben. Der 72-Jährige erlag seinen schweren Verletzungen, wie die Staatsanwaltschaft mitteilte. Nun werde wegen des Verdachts der fahrlässigen Tötung durch Unterlassung ermittelt. Mitte Mai war der Tiger aus dem privaten Gehege einer ehemaligen Zirkusartistin in einem Gewerbegebiet in Dölzig entkommen. Dabei wurde der Helfer der Artistin schwer verletzt. Die Polizei erschoss die Raubkatze.
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4: Und damit sind wir am frühen Nachmittag angelangt und geben den Tag ganz an die Musik ab. Egal, ob ihr gerade im Landkreis Nienburg unterwegs seid, im Büro sitzt oder zu Hause eine kleine Pause einlegt. Bleibt einfach dran, genießt die nächsten Songs und macht euch einen entspannten weiteren Tag. Ich bin Indira Kullig und ihr hört Radio Mittelweser.

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Schön, dass ihr mit uns durch den Nachmittag geht. Vielleicht seid ihr gerade in Nienburg unterwegs, vielleicht in einem der vielen Dörfer drumherum. Ganz egal, wir sind überall bei euch. Wir halten die Worte kurz und die Musik lang, damit ihr weiter euren Rhythmus findet. Und hier kommt auch schon der nächste Titel. Ich bin India Kulik und ihr hört Radio Mittelwies.

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1: Die Uhr tickt Richtung nächste Stunde und wir natürlich mit. Gleich geht's weiter mit frischen Themen, guter Musik und allem, was dazu gehört. Ich bin Indira Kullig und ihr hört Radio Mittelwiese.

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1: Ich bin Thomas Brockt. Nach den Schmuggelvorwürfen in der JVA Rheinbach zieht das Justizministerium in NRW die Kontrollen an. Ab sofort werden die Taschen von Gefängnismitarbeitern im ganzen Land kontrolliert.
2: Das ist ein harter Einschnitt, sagt der Justizminister und will so verhindern, dass korrupte Beamte den Ruf aller in den Dreck ziehen. Noch laufen die jüngsten Ermittlungen, aber mehrere Gefängnismitarbeiter haben wohl Geld kassiert, um Knastinsassen mit Drogen und Handys zu versorgen. Einen ähnlichen Fall gab es erst kürzlich in einer anderen JVA in NRW. Und da hatten offenbar Beamte regelrechte Bestechungsabos im Angebot. Claudia Wächter, Nachrichtenredaktion.
1: Vor allem wegen der anhaltenden Kaufzurückhaltung hat sich die Stimmung im deutschen Einzelhandel weiter verschlechtert. Das zeigt eine Umfrage des Handelsverbands Deutschland. 63% gaben darin an, ihre Geschäftslage habe sich im ersten Halbjahr verschlechtert. Vor einem Jahr sagten das 51%. 42% der Händler bewerten ihre Geschäftslage aktuell als schlecht. Vor einem Jahr waren es 33%. Die Situation sei noch dramatischer, als sie es im eher bescheidenen Vorjahr bereits war. Ist es vom Verband. Nach der Messerattacke an einem Gymnasium im oberbayerischen Schongau prüfen die Ermittler jetzt ein mögliches extremistisches Motiv. Die Bayerische Zentralstelle für Extremismus und Terrorismus hat den Fall übernommen. Ein 16-Jähriger soll zwei 13-jährige Mädchen schwer verletzt haben.
3: Nach der Messerattacke hatten die Ermittler ein Schreiben geprüft, das von dem mutmaßlichen Täter stammen könnte. Darin enthalten Beschimpfungen mehrerer Religionsgemeinschaften und Bevölkerungsgruppen, Beleidigungen von Menschen aus dem Umfeld des Verfassers, darunter Mitschüler und Lehrkräfte. Zudem wurde untersucht, ob die Tat per Livestream übertragen werden sollte. Dem 16-Jährigen wird vorgeworfen, zwei ehemalige Mitschülerinnen mit einem Messer schwer verletzt zu haben. Sie befinden sich nach wie vor im Krankenhaus. Dominik Schweiger, Nachrichtenredaktion.
1: Bei einem Gebäudebrand in der Brüsseler Innenstadt sind mehrere Tote gefunden worden. In einem Aufzug des sich im Umbau befindlichen Gebäudes wurden mehrere leblose Menschen entdeckt. Das bestätigte die Staatsanwaltschaft. Die genaue Zahl der Opfer und ihre Identität sind noch nicht bekannt. 6 Menschen gelten als vermisst.
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4: Der Landkreis Nienburg klingt jetzt wieder nach guter Laune. Wir füllen deinen Nachmittag mit Musik, die trägt, entspannt und manchmal auch ein bisschen überrascht. Bleib gern bei uns, es wird melodisch. Ich bin India Kulik und ihr hört Radio Mittelweser.

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Der Landkreis Nienburg zeigt sich am Nachmittag oft von seiner ruhigen Seite. Und wir passen uns an. Keine langen Ansagen, keine Hektik, nur gute Musik, die euch begleitet. Ob ihr gerade kocht, arbeitet, unterwegs seid oder einfach abschaltet. Schön, dass ihr dabei seid. Und hier kommt der nächste Punkt.

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Das war's von mir für diesen Nachmittag hier im Landkreis Nienburg. Die Musik übernimmt jetzt Egon Garding und begleitet euch weiter. Vielleicht seid ihr gerade auf der B6 unterwegs, vielleicht im Garten oder einfach mitten im Alltag. Wie auch immer, bleibt gut gelaunt und lasst euch von den nächsten Titeln ein bisschen tragen. Ich bin India Kulig und ihr hört Radio mit mir.

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1: Ich bin Thomas Brock. 5 Jahre nach der verheerenden Flutkatastrophe im Ahrtal wird heute der Opfer gedacht. Bundespräsident Steinmeier und Kanzler Merz nehmen an den Gedenkveranstaltungen teil. Die zentrale Gedenkfeier findet am Abend in Bad Neuenahr-Ahrweiler statt.
2: Heute Mittag haben der rheinland-pfälzische Ministerpräsident Schnieder und Bundespräsident Steinmeier schon zusammen in Altenahr die Ausstellung We Are Strong eröffnet. Sie zeigt Porträts von Menschen, die die Flut überlebt haben. Heute Abend wird neben Schnieder dann auch noch Bundeskanzler Merz bei der offiziellen Gedenkfeier in Bad Neuenahr-Ahrweiler erwartet. Beide wollen dort vor etwa 1000 Menschen auf dem Marktplatz reden. Viele erhoffen sich dabei eine Entschuldigung von offizieller Seite für all das, was vor, während und nach der Flutkatastrophe vor 5 Jahren schiefgelaufen ist. Aus Bad Neuenahr-Ahrweiler, Sabine Koppers.
1: Die Stimmung im Einzelhandel hat sich weiter verschlechtert, vor allem wegen der anhaltenden Kaufzurückhaltung. Das zeigt eine Umfrage des Handelsverbands Deutschland. 63% gaben dabei an, ihre Geschäftslage habe sich im ersten Halbjahr verschlechtert.
3: Schon das vergangene Jahr sei eher bescheiden gewesen, heißt es vom Handelsverband Deutschland. Jetzt sei die Situation noch dramatischer. Die Stimmung bei Verbrauchern und Unternehmen liege auf dem gleichen Niveau wie im zweiten Corona-Lockdown. Als größtes Problem nennen fast 80% der Händler die Kaufzurückhaltung. Dahinter folgen Bürokratie, Preisentwicklung, Mindestlohn und Energiekosten. Fiona Reinhardt, Nachrichtenredaktion.
1: Nach der Messerattacke an einem Gymnasium im oberbayerischen Schongau prüfen die Ermittler jetzt ein mögliches extremistisches Motiv. Die Bayerische Zentralstelle für Extremismus und Terrorismus hat den Fall übernommen. Ein 16 Jahre alter Ex-Schüler sitzt unter Tatverdacht in Untersuchungshaft. Ihm wird versuchter Mord vorgeworfen. Er soll am vergangenen Mittwoch 2 13-jährige Mädchen mit einem Messer auf dem Schulgelände schwer verletzt haben. Bei einem Gebäudebrand in der Brüsseler Innenstadt sind mehrere Tote gefunden worden. In einem Aufzug des sich im Umbau befindlichen Gebäudes wurden mehrere leblose Menschen entdeckt, wie die Staatsanwaltschaft bestätigte. Die genaue Zahl der Opfer und ihre Identität sind noch nicht bekannt. 6 Menschen gelten als vermisst.
4: Einen schönen Tag zusammen. Schön, dass ihr dabei seid. Vielleicht sitzt ihr gerade beim Essen, vielleicht steht ihr irgendwo in der Sonne oder ihr habt einfach kurz die Kopfhörer drin, um mal durchzuatmen. Perfektes Timing, denn hier kommt eure kleine Pause vom Alltag. 5 Geschichten aus aller Welt. Frisch serviert, leicht verdaulich und garantiert ohne Kalorien. Geschichten, die man nicht jeden Tag hört, die aber genau deshalb so viel Spaß machen. Also, Gabel kurz beiseite, Schulter lockern und wir starten. Ich bin Egon Garding und ihr hört Radio Mittelweser.

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Wir beginnen in Tokio, einer Stadt, die für Ordnung, Technik und Höflichkeit bekannt ist. Und genau diese drei Dinge haben sich jetzt an einer Fußgängerampel getroffen. Dort testet die Stadtverwaltung nämlich ein neues System. Statt des üblichen Piepsens ertönt eine freundliche Stimme, die sagt: Danke fürs Warten, jetzt dürfen Sie gehen. Ein bisschen so, als würde die Ampel sich verbeugen und sagen: Arigato, dass Sie nicht einfach rübergerannt sind. Die Idee dahinter ist tatsächlich ernst gemeint. Weniger Stress, mehr Rücksichtnahme, ein bisschen mehr Menschlichkeit im Straßenverkehr. Und die Reaktion? Die meisten finden es charmant, fast schon rührend. Aber natürlich gibt's auch die andere Seite. Einige Fußgänger sagen, sie fühlten sich jetzt schon von Ampeln unter Druck gesetzt, höflich zu sein. Japan eben. Selbst die Technik hat Manieren.

weiter geht's nach Vancouver, wo ein Schwarzbär gerade zum heimlichen Star der Nachbarn wird. Der Grund, er streift nicht nur etwa durch die Vorgärten, um Futter zu suchen, nein, er sucht Sitzgelegenheiten, bequeme Sitzgelegenheiten. Mehrere Anwohner haben ihn gefilmt, wie er ganz in Ruhe durch die Gärten spaziert, sich einen Stuhl aussucht, sich vorsichtig draufsetzt, prüft, ob er hält und sich dann zurücklehnt, wie jemand, der sagt, endlich Feierabend. Man sieht richtig, wie er die Schultern fallen lässt. Die Stadtverwaltung rät inzwischen, Gartenmöbel zu sichern. Die Nachbarschaft hingegen ist entspannt. Ach, lasst ihn. Der braucht die Pause, offenbar dringender als wir. Und ganz ehrlich, wenn ein Bär sich einfach mal hinsetzen will, wer will's ihm verdenken?

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In Neapel hat ein Mann den Notruf gewählt, weil, und das ist kein Scherz, seine Pizza nicht heiß genug war. Er war so empört, dass er dachte, das muss die Polizei wissen. Die Beamten blieben erstaunt gelassen und erklärten ihm freundlich, dass kulinarische Enttäuschungen leider nicht in ihren Zuständigkeitsbereich fallen. Der Pizzabäcker hingegen nahm es sportlich. Er versprach künftig, mit noch mehr Leidenschaft zu backen. Und damit war die Sache erledigt. Es ist einfach herrlich. In Neapel ist Pizza nicht nur Essen, sie ist Emotion, Identität und fast schon Religion. Und manchmal eben auch ein Fall für den Notruf. Neapel bleibt Neapel.

Anschluss geht es nach Reykjavik, wo ein neues Thermalbad eröffnet wurde. Wunderschön, modern, warmes Wasser, traumhafte Aussicht, alles perfekt. Bis auf eine Kleinigkeit. Die Umkleiden waren nicht beheizt. Das führte zu Szenen, die man sich bildlich vorstellen kann. Menschen, die aus 40 Grad Wasser kommen, tropfnass, entspannt und dann im Eiltempo über den Boden trippeln, um nicht festzufrieren. Ein bisschen wie Pinguine auf Speed. Die Betreiber hatten sich entschuldigt und Besserung versprochen. Und die Gäste, die sagen, war trotzdem schön, nur eben frisch. Island halt, heiß und kalt in einem.

Dorf hat ein Outdoor-Yoga-Kurs eine ganz besondere Form der Naturverbundenheit erlebt. Mitten in der Stunde hüpfte ein neugieriges Känguru heran, stellte sich in die Sonne und blieb einfach stehen. Nicht aggressiv, nicht nervös, einfach nur da. Die Teilnehmenden blieben erstaunlich ruhig. Einige interpretierten das Ganze sogar als eine besonders erdende Form der Naturverbundenheit. Der Yogalehrer sagte später, die Haltung war irgendwo zwischen Bergpose und ich gehöre hier jetzt dazu. Und ganz ehrlich, wenn ein Känguru beschließt, Teil der Gruppe zu sein, dann ist es Teil der Gruppe.

Zum Schluss geht es nach Reykjavik, wo ein neues Thermalbad eröffnet wurde. Wunderschön, modern, warmes Wasser, traumhafte Aussicht, alles perfekt. Bis auf eine Kleinigkeit. Die Umkleiden waren nicht beheizt. Das führte zu Szenen, die man sich bildlich vorstellen kann. Menschen, die aus 40 Grad Wasser kommen, tropfnass, entspannt und dann im Eiltempo über den Boden trippeln, um nicht festzufrieren. Ein bisschen wie Pinguine auf Speed. Die Betreiber hatten sich entschuldigt und Besserung versprochen. Und die Gäste, die sagen, war trotzdem schön, nur eben frisch. Island halt, heiß und kalt in einem.

0: Das, liebe Freunde, war unser kleiner Mittagsausflug rund um den Globus von höflichen Ampeln bis zu entspannungsbedürftigen Bären. Die Welt bleibt bunt, schräg und wunderbar. Jetzt geht's weiter mit Musik und ihr genießt hoffentlich noch ein paar ruhige Minuten. Bleibt locker, bleibt neugierig und hier ist Radio Mittelweser und am Mikrofon war Egon Garding. Ich gebe nun an meine Kollegin India Kulig weiter.
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1: Ich bin Thomas Brockt. 5 Jahre nach der verheerenden Flutkatastrophe im Ahrtal wird heute der Opfer gedacht. Die zentrale Gedenkfeier findet am Abend in Bad Neuenahr-Ahrweiler statt. Durch die Flut sind damals mehr als 180 Menschen ums Leben gekommen.
2: Heute Mittag haben der rheinland-pfälzische Ministerpräsident Schnieder und Bundespräsident Steinmeier schon zusammen in Altenahr die Ausstellung We Are Strong eröffnet. Sie zeigt Porträts von Menschen, die die Flut überlebt haben. Heute Abend wird neben Schnieder dann auch noch Bundeskanzler Merz bei der offiziellen Gedenkfeier in Bad Neuenahr-Ahrweiler erwartet. Beide wollen dort vor etwa 1000 Menschen auf dem Marktplatz reden. Viele erhoffen sich dabei eine Entschuldigung von offizieller Seite für all das, was vor, während und nach der Flutkatastrophe vor 5 Jahren schiefgelaufen ist. Aus Bad Neuenahr-Ahrweiler, Sabine Koppers.
1: Die befürchteten Einschnitte bei Volkswagen könnten am Ende kleiner ausfallen als gedacht. Branchenexperte Dudenhöfer rechnet kaum mit Werksschließungen. Die Sorge bleibt trotzdem groß. Ein harter Sparkurs bei VW könnte einen Dominoeffekt auslösen.
3: Wenn überhaupt, dann wird ein Werk dicht gemacht, und zwar das in Neckarsulm, sagt Dudenhöfer. Gewerkschafter und VW müssten dabei ganz einfach gut verhandeln. Schockmeldungen über 4 Werksschließungen und zig Jobs, die gestrichen werden, verunsichern VW-Beschäftigte und ganze Regionen. Denn ein harter Sparkurs, sagen Experten, treffe am Ende auch Zulieferer, Hotels in der Gegend und selbst Bäckereien. Claudia Wächter, Nachrichtenredaktion.
1: Nach der Messerattacke an einem Gymnasium im oberbayerischen Schongau prüfen die Ermittler jetzt ein mögliches extremistisches Motiv. Die Bayerische Zentralstelle für Extremismus und Terrorismus hat den Fall übernommen. Ein 16 Jahre alter Ex-Schüler sitzt unter Tatverdacht in Untersuchungshaft. Ihm wird versuchter Mord vorgeworfen. Er soll am vergangenen Mittwoch 2 13-jährige Mädchen mit einem Messer auf dem Schulgelände schwer verletzt haben. Bei einem Gebäudebrand in der Brüsseler Innenstadt sind mehrere Tote gefunden worden. In einem Aufzug des sich im Umbau befindlichen Gebäudes wurden mehrere leblose Menschen entdeckt, wie die Staatsanwaltschaft bestätigte. Die genaue Zahl der Opfer und ihre Identität sind noch nicht bekannt. 6 Menschen gelten als vermisst.
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1: Ich bin Thomas Brock. Bundespräsident Steinmeier hat den Einsatz tausender Menschen beim Wiederaufbau nach der Ahrtal-Flut gelobt. Am heutigen 5. Jahrestag besuchte das Staatsoberhaupt die Region und nahm unter anderem an einer Ausstellungseröffnung teil. Auch Kanzler Merz wird erwartet.
2: Merz will sich hier auf einer städtischen Baustelle über den Stand des Wiederaufbaus informieren und dabei will er sich auch mit jungen Ehrenamtlichen aus dem Ahrtal und Gewerbetreibenden unterhalten. Anschließend wird er dann auch noch bei der öffentlichen Gedenkfeier auf dem Marktplatz in Ahrweiler sprechen. Hier hoffen viele Menschen aus dem Ahrtal auf eine Entschuldigung für das, was passiert ist. Ob Merz dazu etwas sagen wird, bleibt aber abzuwarten. Aus Bad Neuenahr, Ahrweiler, Sabine Koppers.
1: Nach der Messerattacke an einem Gymnasium im oberbayerischen Schongau prüfen die Ermittler jetzt ein mögliches extremistisches Motiv. Die Bayerische Zentralstelle für Extremismus und Terrorismus hat den Fall übernommen. Ein 16-Jähriger soll zwei 13-jährige Mädchen schwer verletzt haben.
3: Nach der Messerattacke hatten die Ermittler ein Schreiben geprüft, das von dem mutmaßlichen Täter stammen könnte. Darin enthalten Beschimpfungen mehrerer Religionsgemeinschaften und Bevölkerungsgruppen, Beleidigungen von Menschen aus dem Umfeld des Verfassers, darunter Mitschüler und Lehrkräfte. Zudem wurde untersucht, ob die Tat per Livestream übertragen werden sollte. Dem 16-Jährigen wird vorgeworfen, zwei ehemalige Mitschülerinnen mit einem Messer schwer verletzt zu haben. Sie befinden sich nach wie vor im Krankenhaus. Dominik Schweiger, Nachrichtenredaktion.
1: Es ist ein Horrorfund, den Brüsseler Feuerwehrleute heute Mittag bei einem Brand gemacht haben. Im Aufzug eines Gebäudes mitten in der Innenstadt der belgischen Hauptstadt, das gerade umgebaut wird, lagen mehrere leblose Menschen. Stundenlang konnten die Einsatzkräfte nicht zu ihnen vordringen. Am frühen Abend dann die Gewissheit, mindestens 5 Menschen sind gestorben. Ein Mensch wird weiter vermisst. Einen zweiten Aufzug konnten die Helfer noch nicht öffnen. Titelverteidiger Tadej Pogacar hat die 10. Etappe bei der Tour de France gewonnen und damit den nächsten Schritt zu seinem 5. Gesamtsieg gemacht. Der Slowene holte am Nationalfeiertag der Franzosen in Le Lioran den Tagessieg im Alleingang und baute seine Führung in der Gesamtwertung auf über 3 Minuten aus. Der beste Deutsche Florian Lipowitz wurde 4. und verbesserte sich damit in der Gesamtwertung auf Rang 6.
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1: Ich bin Thomas Brock. US-Präsident Trump rudert wieder zurück. Er gibt seine Idee einer Gebühr für die Straße von Hormuz wieder auf. Nach Gesprächen mit Vertretern aus dem Nahen Osten setzt er nun stattdessen auf mehr Investitionen der Golfstaaten.
2: Trumps Idee einer Gebühr für die Straße von Hormuz kam nicht gut an. Vom Iran verhöhnt, international abgelehnt, hat er dieses Vorhaben nun wieder verworfen. Stattdessen will er die Golfstaaten in die Pflicht nehmen, mehr Geld in Handel und Investitionen mit den USA zu stecken. Ob die Golfstaaten da zustimmen, ist noch nicht klar. Trump aber betont nun, dass er eine Gebühr für die Meerenge generell nicht gut findet. Der Seeweg müsse offen und frei befahrbar sein. Die Kämpfe darüber halten an. Aus den USA, Tina Eck.
1: Bundespräsident Steinmeier hat den Einsatz tausender Menschen beim Wiederaufbau nach der Ahrtalflut gelobt. Am heutigen 5. Jahrestag besuchte das Staatsoberhaupt die Region und nahm unter anderem an einer Ausstellungseröffnung teil. Auch Kanzler Merz ist vor Ort.
3: Merz will sich hier auf einer städtischen Baustelle über den Stand des Wiederaufbaus informieren und dabei will er sich auch mit jungen Ehrenamtlichen aus dem Ahrtal und Gewerbetreibenden unterhalten. Anschließend wird er dann auch noch bei der öffentlichen Gedenkfeier auf dem Marktplatz in Ahrweiler sprechen. Hier hoffen viele Menschen aus dem Ahrtal auf eine Entschuldigung für das, was passiert ist. Ob Merz dazu etwas sagen wird, bleibt aber abzuwarten. Aus Bad Neuenahr, Ahrweiler, Sabine Koppers.
1: Es ist ein Horrorfund, den Brüsseler Feuerwehrleute heute Mittag bei einem Brand gemacht haben. Im Aufzug eines Gebäudes mitten in der Innenstadt der belgischen Hauptstadt, das gerade umgebaut wird, lagen mehrere leblose Menschen. Stundenlang konnten die Einsatzkräfte nicht zu ihnen vordringen. Am frühen Abend dann die Gewissheit, 6 Menschen sind gestorben. Wie genau es dazu kam, ist laut Staatsanwaltschaft unklar. Es habe ein Feuer gegeben und 2 Aufzüge seien mehrere Stockwerke nach unten gestürzt. Titelverteidiger Tadej Pogacar hat die 10. Etappe bei der Tour de France gewonnen und damit den nächsten Schritt zu seinem 5. Gesamtsieg gemacht. Der Slowene holte am Nationalfeiertag der Franzosen in Le Lioran den Tagessieg im Alleingang und baute seine Führung in der Gesamtwertung auf über 3 Minuten aus. Der beste Deutsche, Florian Lipowitz, wurde 4. und verbesserte sich damit in der Gesamtwertung auf Rang 6.
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1: Ich bin Thomas Brockt. Am 5. Jahrestag der Flutkatastrophe im Ahrtal hat der neue rheinland-pfälzische Ministerpräsident Schnieder die Betroffenen um Entschuldigung gebeten. Der Staat habe damals sein Versprechen nicht eingehalten, seine Bürgerinnen und Bürger zu schützen, sagte der CDU-Politiker am Abend auf dem Marktplatz in Bad Neuenahr-Ahrweiler. Zuvor war in einer Schweigeminute an die Katastrophe erinnert worden, bei der mindestens 135 Menschen ums Leben kamen und Hunderte verletzt wurden. Die schwarz-rote Bundesregierung steckt weiter im Umfragetief. Laut aktuellem Trendbarometer von RTL und NTV sind 82% der Befragten mit ihrer Arbeit unzufrieden. Besonders schlecht schneidet Bundeskanzler Merz ab. Mit ihm sind sogar 85% unzufrieden.
2: Und der Frust ist offenbar auch in den eigenen Reihen groß. Selbst unter den Anhängern von CDU und CSU ist mehr als die Hälfte mit der Regierungsarbeit unzufrieden. Bei der SPD sind es sogar fast 3/4. Dabei versucht die Koalition gerade mit einer ganzen Reihe von Reformen gegenzusteuern. Etwa bei Gesundheit, Heizen und Rente. Auch Steuerentlastungen für kleine und mittlere Einkommen sind geplant. Zoe Tassovali, Nachrichtenredaktion.
1: US-Präsident Trump rudert wieder zurück. Er gibt seine Idee einer Gebühr für die Straße von Hormuz wieder auf. Nach Gesprächen mit Vertretern aus dem Nahen Osten setzt er nun stattdessen auf mehr Investitionen der Golfstaaten.
3: Trumps Idee einer Gebühr für die Straße von Hormuz kam nicht gut an. Vom Iran verhöhnt, international abgelehnt, hat er dieses Vorhaben nun wieder verworfen. Stattdessen will er die Golfstaaten in die Pflicht nehmen, mehr Geld in Handel und Investitionen mit den USA zu stecken. Ob die Golfstaaten da zustimmen, ist noch nicht klar. Trump aber betont nun, dass er eine Gebühr für die Meerenge generell nicht gut findet. Der Seeweg müsse offen und frei befahrbar sein. Aus den USA, Tina Eck.
1: Diebstahl, Brandstiftung, Vandalismus. Die Deutsche Bahn ist einem Bericht der Bild-Zeitung zufolge in diesem Jahr bereits in 2200 Fällen zum Ziel für Saboteure geworden. Das seien 7% mehr Vorfälle als im Vorjahreszeitraum. Der jüngste Anschlag ereignete sich in der vergangenen Nacht. Im niedersächsischen Neu-Wulmsdorf brannte demnach ein Verteilerkasten, der für die Leit- und Sicherheitstechnik der Bahn wichtig sei. Rund 200 Zugfahrten seien ausgefallen.
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1: Ich bin Diana Kramer. 5 Jahre nach der Flutkatastrophe hat das Ahrtal heute der Opfer gedacht. Bei einer Gedenkveranstaltung mit Bundeskanzler Friedrich Merz in Bad Neuenahr-Ahrweiler erinnerte eine Schweigeminute an die mindestens 135 Toten. Der rheinland-pfälzische Ministerpräsident Gordon Schnieder fand anschließend deutliche Worte zum damaligen Versagen des Staates.
2: Es ist das Versprechen und die Zusage des Staates, seine Bürgerinnen und Bürger zu schützen. Dieses Versprechen wurde nicht eingehalten. Der Staat hat in dieser Frage und in dieser Nacht versagt. Dafür bitte ich als Ministerpräsident um Entschuldigung.
1: Der Ministerpräsident von Rheinland-Pfalz, Gordon Schnieder. Die Bundesregierung kann sich auch mit ihren verkündeten Reformvorhaben vorerst nicht aus dem Umfragetief befreien. Wie aus dem aktuellen Trendbarometer von RTL und NTV hervorgeht, sind 82% der Bundesbürger unzufrieden mit der bisherigen Arbeit der Regierungskoalition. Noch schlechter steht es um die Zustimmungswerte von Bundeskanzler Friedrich Merz. Mit seiner Arbeit sind 85% unzufrieden. Die befürchteten Einschnitte bei Volkswagen könnten am Ende kleiner ausfallen als gedacht. Branchenexperte Ferdinand Dudenhöfer rechnet laut dpa kaum mit Werksschließungen. Die Sorge bleibt aber trotzdem groß, denn der harte Sparkurs bei VW könnte einen Dominoeffekt auslösen.
3: Wenn überhaupt, dann wird ein Werk dicht gemacht, und zwar das in Neckarsulm, sagt Dudenhöfer. Gewerkschafter und VW müssten da aber ganz einfach gut verhandeln. Schockmeldungen über 4 Werksschließungen und zig Jobs, die gestrichen werden, verunsichern VW-Beschäftigte und ganze Regionen. Denn ein harter Sparkurs, sagen Experten, treffe am Ende auch Zulieferer, Hotels in der Gegend und selbst Bäckereien. Claudia Wächter, Nachrichtenredaktion.
1: Auf dem Weg zu einem Engagement von Jürgen Klopp als Bundestrainer haben der DFB und Red Bull offenbar eine Lösung gefunden. Konkrete Ergebnisse über das Treffen in München wurden zunächst nicht öffentlich. Nach dpa-Informationen ist aber ein Deal gefunden worden, der den Weg von Klopp in das Bundestraineramt endgültig ermöglichen soll.
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1: Ich bin Diana Kramer. 5 Jahre nach der Flutkatastrophe hat das Ahrtal der Opfer gedacht. Bei einer Gedenkveranstaltung in Bad Neuenahr-Ahrweiler wurde mit einer Schweigeminute an die mindestens 135 Toten erinnert. Zu der Gedenkfeier war auch Bundeskanzler Friedrich Merz ins Ahrtal gereist.
2: Ja, der Marktplatz war voll, aber durch die vorhandene Bestuhlung aufgrund des Kanzlerbesuchs nicht so voll wie vorher erwartet. Merz wurde dann bei seiner Ankunft tatsächlich auch mit einzelnen Buhrufen empfangen. Er, der rheinland-pfälzische Ministerpräsident Schnieder und der Bürgermeister von Bad Neuenahr-Ahrweiler haben in ihren Reden natürlich der Opfer gedacht und sich bei den vielen freiwilligen Helfenden bedankt. Und Schnieder hat sich für das Staatsversagen vor, während und nach der Flut entschuldigt, was von den Anwesenden mit Applaus entgegengenommen wurde. Aus Bad Neuenahr-Ahrweiler, Sabine Koppers.
1: US-Präsident Donald Trump rudert, wie schon so oft, wieder zurück. Er gibt seine Idee einer Gebühr für die Straße von Hormuz wieder auf. Nach Gesprächen mit Vertretern aus dem Nahen Osten setzt er nun stattdessen auf mehr Investitionen der Golfstaaten in den USA. Das schrieb Trump auf seiner Plattform Truth Social.
3: Trumps Idee einer Gebühr für die Straße von Hormuz kam nicht gut an. Vom Iran verhöhnt, international abgelehnt, hat er dieses Vorhaben nun wieder verworfen. Stattdessen will er die Golfstaaten in die Pflicht nehmen, mehr Geld in Handel und Investitionen mit den USA zu stecken. Ob die Golfstaaten da zustimmen, ist noch nicht klar. Trump aber betont nun, dass er eine Gebühr für die Meerenge generell nicht gut findet. Der Seeweg müsse offen und frei befahrbar sein. Die Kämpfe darüber halten an. Tena Eck, USA.
1: Nach einer Messerattacke an einem Gymnasium im oberbayerischen Schongau sehen Ermittler Hinweise auf ein extremistisches Motiv. Die Ermittlungen führt nun die Bayerische Zentralstelle zur Bekämpfung von Extremismus und Terrorismus. Ein 16-jähriger Ex-Schüler soll am vergangenen Mittwoch auf dem Schulgelände 2 13-jährige Mädchen mit einem Messer schwer verletzt haben. Er sitzt in Untersuchungshaft. Wegen eines Großbrandes auf einem früheren Truppenübungsplatz im Müritz-Nationalpark sind erneut 2 Orte evakuiert worden. Das Problem sei, dass der Wind wieder gedreht und aufgefrischt habe, sagte ein Sprecher des Landkreises Mecklenburgische Seenplatte. Wegen Munition im Boden kommen die Einsatzkräfte nicht direkt an den Brand heran.
4: Einen schönen Tag zusammen. Schön, dass ihr dabei seid. Vielleicht sitzt ihr gerade beim Essen, vielleicht steht ihr irgendwo in der Sonne oder ihr habt einfach kurz die Kopfhörer drin, um mal durchzuatmen. Perfektes Timing, denn hier kommt eure kleine Pause vom Alltag. 5 Geschichten aus aller Welt. Frisch serviert, leicht verdaulich und garantiert ohne Kalorien. Geschichten, die man nicht jeden Tag hört, die aber genau deshalb so viel Spaß machen. Also, Gabel kurz beiseite, Schulter lockern und wir starten. Ich bin Egon Garding und ihr hört Radio Mittelweser.

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1: Wir beginnen in Tokio, einer Stadt, die für Ordnung, Technik und Höflichkeit bekannt ist. Und genau diese drei Dinge haben sich jetzt an einer Fußgängerampel getroffen. Dort testet die Stadtverwaltung nämlich ein neues System. Statt des üblichen Piepsens ertönt eine freundliche Stimme, die sagt: Danke fürs Warten, jetzt dürfen Sie gehen. Ein bisschen so, als würde die Ampel sich verbeugen und sagen: Arigato, dass Sie nicht einfach rübergerannt sind. Die Idee dahinter ist tatsächlich ernst gemeint. Weniger Stress, mehr Rücksichtnahme, ein bisschen mehr Menschlichkeit im Straßenverkehr. Und die Reaktion? Die meisten finden es charmant, fast schon rührend. Aber natürlich gibt's auch die andere Seite. Einige Fußgänger sagen, sie fühlten sich jetzt schon von Ampeln unter Druck gesetzt, höflich zu sein. Japan eben. Selbst die Technik hat Manieren.

Weiter geht's nach Vancouver, wo ein Schwarzbär gerade zum heimlichen Star der Nachbarn wird. Der Grund? Er streift nicht nur etwa durch die Vorgärten, um Futter zu suchen. Nein, er sucht Sitzgelegenheiten. Bequeme Sitzgelegenheiten. Mehrere Anwohner haben ihn gefilmt, wie er ganz in Ruhe durch die Gärten spaziert, sich einen Stuhl aussucht, sich vorsichtig draufsetzt, prüft, ob er hält und sich dann zurücklehnt, wie jemand, der sagt, endlich Feierabend. Man sieht richtig, wie er die Schultern fallen lässt. Die Stadtverwaltung rät inzwischen, Gartenmöbel zu sichern. Die Nachbarschaft hingegen ist entspannt. Ach, lasst ihn. Der braucht die Pause, offenbar dringender als wir. Und ganz ehrlich, wenn ein Bär sich einfach mal hinsetzen will, wer will's ihm verdenken?

Martin Ertl, ein Mann, den Notruf gewählt, weil, und das ist kein Scherz, seine Pizza nicht heiß genug war. Er war so empört, dass er dachte, das muss die Polizei wissen. Die Beamten blieben erstaunt gelassen und erklärten ihm freundlich, dass kulinarische Enttäuschungen leider nicht in ihren Zuständigkeitsbereich fallen. Der Pizzabäcker hingegen nahm es sportlich. Er versprach künftig, mit noch mehr Leidenschaft zu backen. Und damit war die Sache erledigt. Es ist einfach herrlich. In Neapel ist Pizza nicht nur Essen, sie ist Emotion, Identität und fast schon Religion. Und manchmal eben auch ein Fall für den Notruf. Neapel bleibt Neapel.

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1: In Penz hat ein Outdoor-Yoga-Kurs eine ganz besondere Form der Naturverbundenheit erlebt. Mitten in der Stunde hüpfte ein neugieriges Känguru heran, stellte sich in die Sonne und blieb einfach stehen. Nicht aggressiv, nicht nervös, einfach nur da. Die Teilnehmenden blieben erstaunlich ruhig. Einige interpretierten das Ganze sogar als eine besonders erdende Form der Naturverbundenheit. Der Yogalehrer sagte später, die Haltung war irgendwo zwischen Bergpose und ich gehöre hier jetzt dazu. Und ganz ehrlich, wenn ein Känguru beschließt, Teil der Gruppe zu sein, dann ist es Teil der Gruppe.

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1: Zum Schluss geht es nach Reykjavik, wo ein neues Thermalbad eröffnet wurde. Wunderschön, modern, warmes Wasser, traumhafte Aussicht, alles perfekt. Bis auf eine Kleinigkeit. Die Umkleiden waren nicht beheizt. Das führte zu Szenen, die man sich bildlich vorstellen kann. Menschen, die aus 40 Grad Wasser kommen, tropfnass, entspannt und dann im Eiltempo über den Boden trippeln, um nicht festzufrieren. Ein bisschen wie Pinguine auf Speed. Die Betreiber hatten sich entschuldigt und Besserung versprochen. Und die Gäste, die sagen, war trotzdem schön, nur eben frisch. Island halt, heiß und kalt in einem.

Das, liebe Freunde, war unser kleiner Mittagsausflug rund um den Globus von höflichen Ampeln bis zu entspannungsbedürftigen Bären. Die Welt bleibt bunt, schräg und wunderbar. Jetzt geht's weiter mit Musik und ihr genießt hoffentlich noch ein paar ruhige Minuten. Bleibt locker, bleibt neugierig und hier ist Radio Mittelweser und am Mikrofon war Egon Garding. Ich gebe nun an meine Kollegin India Kulig weiter.

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2: Ich bin Diana Kramer. Der erste Finalist der Fußball-Weltmeisterschaft steht fest. Spanien hat im Halbfinale Frankreich mit 2:0 besiegt und steht im WM-Endspiel. Die Spanier spielen am Sonntag gegen den Sieger der Partie England gegen Argentinien um den Titel. Das zweite Halbfinale findet heute Abend statt. Die schwarz-rote Bundesregierung steckt weiter im Umfragetief. Laut aktuellem Trendbarometer von RTL und NTV sind 82% der Bundesbürger mit der Arbeit der Regierungskoalition unzufrieden. Besonders schlecht schneidet Bundeskanzler Friedrich Merz ab. Mit ihm sind sogar 85% unzufrieden.
3: Und der Frust ist offenbar auch in den eigenen Reihen groß. Selbst unter den Anhängern von CDU und CSU ist mehr als die Hälfte mit der Regierungsarbeit unzufrieden. Bei der SPD sind es sogar fast 3/4. Dabei versucht die Koalition gerade mit einer ganzen Reihe von Reformen gegenzusteuern. Etwa bei Gesundheit, Heizen und Rente. Auch Steuerentlastungen für kleine und mittlere Einkommen sind geplant. Bislang schlägt sich das in den Umfragewerten aber nicht nieder. Zoe Tassovali, Redaktion.
2: 5 Jahre nach der Flutkatastrophe hat das Ahrtal der Opfer gedacht. Bei einer Gedenkveranstaltung in Bad Neuenahr-Ahrweiler erinnerte eine Schweigeminute an die mindestens 135 Toten. Der rheinland-pfälzische Ministerpräsident Gordon Schnieder fand anschließend deutliche Worte zum damaligen Versagen des Staates.
4: Es ist das Versprechen und die Zusage des Staates, seine Bürgerinnen und Bürger zu schützen. Dieses Versprechen wurde nicht eingehalten. Der Staat hat in dieser Frage und in dieser Nacht versagt. Dafür bitte ich als Ministerpräsident um Entschuldigung.
2: Der Ministerpräsident von Rheinland-Pfalz, Gordon Schnieder. Das US-Militär blockiert erneut iranische Häfen und Küstengebiete. Eine Seeblockade sei um 22 Uhr deutscher Zeit aufgenommen worden, teilte das zuständige Regionalkommando des US-Militärs auf der Plattform X mit. Schiffe werden so daran gehindert, dass sie iranische Häfen oder Küstengebiete ansteuern oder von dort wegfahren können. Wie lange die US-Blockade andauern wird, ist derzeit unklar.
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1: Ich bin Diana Kramer. Spanien steht im Finale der Fußball-Weltmeisterschaft. Die Europameister besiegten im Halbfinale Frankreich souverän mit 2:0. Für Spanien ist es die erste WM-Finalteilnahme seit dem Titelgewinn 2010.
2: Ein verdienter Sieg der Spanier, die Frankreichs hochgelobte Offensive um Superstar Mbappé fast durchgängig kontrollieren. Schon nach 22 Minuten die Führung durch Oyarzabal per Strafstoß. Porro besorgt nach 58 Minuten den zweiten Treffer. Spanien liefert auf den Punkt die beste Turnierleistung ab und kann nun entspannt verfolgen, ob sich heute im anderen Halbfinale Messis Argentinier oder England um Kane und Bellingham durchsetzt. Die Polizei in Atlanta ist im Großeinsatz. Die Begegnung dort gilt als Hochrisikospiel. Thomas Thonfeld, Sportredaktion.
1: Die USA haben ihre Blockade von iranischen Häfen wieder aufgenommen. Laut dem zuständigen Regionalkommando des US-Militärs sollen so Schiffe daran gehindert werden, iranische Häfen oder Küstengebiete anzusteuern oder sie zu verlassen. US-Präsident Donald Trump hatte die Wiederaufnahme der Blockade am Montag angekündigt. Seine Idee, von anderen Ländern eine Gebühr für die sichere Durchfahrt durch die Straße von Hormuz zu erheben, hat er inzwischen aber wieder aufgegeben.
3: Stattdessen will er die Golfstaaten in die Pflicht nehmen, mehr Geld in Handel und Investitionen mit den USA zu stecken. Ob die Golfstaaten da zustimmen, ist noch nicht klar. Trump aber betont nun, dass er eine Gebühr für die Meerenge generell nicht gut findet. Der Seeweg müsse offen und frei befahrbar sein. Tena Eck, USA.
1: Diebstahl, Brandstiftung und Vandalismus. Bei der Deutschen Bahn gab es einem Medienbericht zufolge in diesem Jahr bereits 2200 Fälle von Sabotage. Das seien 7% mehr Vorfälle als im Vorjahreszeitraum, berichtet die Bild-Zeitung. Erst letzte Nacht hatte es im niedersächsischen Neu-Wulmsdorf einen Brandanschlag auf einen Verteilerkasten für die Leit- und Sicherheitstechnik der Bahn gegeben. In Würzburg läuft derzeit ein Großeinsatz. Die Polizei sucht dort seit dem Abend einen Verdächtigen. Er soll bewaffnet sein. Passanten hatten mehrere Schüsse gemeldet. Hinweise auf Verletzte gab es laut Polizei nicht. Mit einem Großaufgebot werde derzeit nach dem mutmaßlichen Schützen gefahndet. Autofahrer in und um Würzburg wurden dringend davor gewarnt, Anhalter mitzunehmen.
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